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9: Mit Joshua Heise. Der Streit ist offiziell beigelegt. Am Rande der UN-Vollversammlung in New York haben Dänemark, Grönland und die USA ein Sicherheitsabkommen unterzeichnet. Außerdem kündigte US-Präsident Trump an, zwei große neue Militärstützpunkte auf der Arktisinsel zu bauen. Trump hatte lange damit gedroht, Grönland zu annektieren und dies mit nationalen Sicherheitsbedenken begründet. Nach dem Fund von Drohnenteilen nahe dem Bundeswehrflieger Horst im niedersächsischen Wunstorf sind laut Sicherheitskreisen auch Spuren von Sprengstoff entdeckt worden. Inwiefern diese der Drohne zuzuordnen sind, wird noch untersucht. David Riemer berichtet.
10: Ermittler gehen davon aus, dass die Drohne dort abgestürzt und in mehrere Teile zerbrochen ist. Woher sie stammt, ist bislang unklar. Nach Informationen aus Sicherheitskreisen handelt es sich nicht um eine handelsübliche Drohne, sondern um ein Flugobjekt mit eigenen Bauteilen. Geprüft wird deshalb auch ein möglicher Zusammenhang mit dem Drohnenvorfall am Flughafen Leipzig-Halle. Dort war Anfang August eine mit Sprengstoff präparierte Drohne gefunden worden.
9: In Rheinland-Pfalz ist ein US-Militärflugzeug abgestürzt. Laut US-Luftwaffe handelt es sich um einen F-16 Kampfjet. Der Pilot habe sich per Schleudersitz gerettet und werde medizinisch versorgt, hieß es. Der Absturz ereignete sich am Nachmittag bei der US-Airbase Spang-Dahlem in der Eifel. Die Ursache wird noch untersucht. Nach dem tödlichen Unfall auf dem Münchner Oktoberfest ist der Freefall Tower Hangover wieder in Betrieb. Der TÜV hat nach Angaben der Betreiberfamilie bei der technischen Überprüfung des Fahrgeschäfts keine Mängel festgestellt. Am Montagabend hatte die Gondel des Turms beim Herabfahren einen 52-jährigen Sicherheitsmann getroffen und tödlich verletzt. München hat Kiel und Köln-Rhein-Ruhr jetzt Warnemünde. Die NRW-Region hat im Falle einer Olympia-Ausrichtung den Ortsteil im Norden von Rostock als Standort für Segel-Events auserkoren. Das hat der Deutsche Olympische Sportbund mitgeteilt. Am Samstag entscheidet der DOSB, mit welcher Stadt sich Deutschland für Olympia 2036, 40 oder 44 bewirbt. Im Rennen sind München, Berlin und Köln-Rhein-Ruhr.
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12: Mit Joshua Heise. Medikamente einfach in der Drogerie um die Ecke abholen. Diesen Service bietet die Online-Apotheke von DM zumindest für bestimmte Medikamente an. Das passt der Wettbewerbszentrale nicht. Sie hat geklagt und heute prüft das Landgericht Karlsruhe den Fall. Finn Wiens berichtet.
13: Seit knapp einem Jahr vertreibt die Drogeriemarktkette unter dem Namen DM Med rezeptfreie, apothekenpflichtige Medikamente. Darunter fallen etwa Schmerzmittel wie Ibuprofen oder Paracetamol. Die Wettbewerbszentrale sieht darin eine Vermischung von Drogerie- und Apothekenangebot und klagt deshalb dagegen. Das Gericht will nun prüfen, ob die Online-Apotheke hinreichend vom eigentlichen Angebot der Drogeriekette getrennt ist.
12: Die von der Bundesregierung geplante Spritpreisbremse kommt nach Ansicht von Verdi-Chef Wernicke viel zu spät. Bis die staatlich mitbestimmten Höchstpreise kämen, würden sich die Mineralölkonzerne weiter dumm und dusselig verdienen, sagte er dem Redaktionsnetzwerk Deutschland. Auch vom neuen Tankrabatt hält Wernicke nichts. Besser wären aus seiner Sicht gezielte Unterstützungen für Gering- und Mittelverdiener. Rund 37% der Menschen in Deutschland nutzen regelmäßig KI, auch Politiker. Bundestagsvizepräsidentin Lindholz rät jetzt aber den Abgeordneten, auf rein KI-generierte Reden zu verzichten. In politischen Debatten sollten eigene Gedanken und eigene Sprache erkennbar bleiben, sagte die CSU-Politikerin der Rheinischen Post. KI-Texten fehle das Persönliche und die politische Zuspitzung. Grönland, Dänemark und die USA haben ein Abkommen für die Sicherheit der Arktisinsel unterzeichnet und die jeweiligen Regierungschefs zeigen sich zufrieden. Grönlands Premier Nielsen sagte, das Abkommen berücksichtige die Bevölkerung Grönlands und ihre Rechte. Lob gab es auch von Bundeskanzler Merz. Der betonte, das Abkommen stärke die NATO und trage zur Sicherheit im hohen Norden bei. Die bayerischen Staatsgemäldesammlungen haben ein NS-Raubkunstgemälde an die Erben einer jüdischen Bankierswitwe in den USA zurückgegeben. Die Übergabe fand in der deutschen Botschaft in Washington statt. Sophie Heilbronner war 1938 vor den Nazis in die USA geflohen. Ihr Umzugscontainer mit dem Gemälde von Albert Lang war beschlagnahmt und 1943 versteigert worden.
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15: Mit Joshua Heise. Verdi-Chef Wernicke hält absolut gar nichts von den Reformplänen der Bundesregierung. Das schlechte Abschneiden der Koalitionsparteien bei den letzten Wahlen sei die Quittung für das Zusammenstreichen des Sozialstaates, sagte er dem Redaktionsnetzwerk Deutschland. Weiter vermisse er in den Reformen Empathie und ein Gefühl für das Leben der normalen Menschen. Das hätten viele Politiker in Berlin wohl nie gehabt. Vor der nahenden Grippesaison ruft das Robert-Koch-Institut Eltern dazu auf, Kinder mit Vorerkrankungen impfen zu lassen. Dies sei bei maximal 10% der Fall, heißt es. Grund: die Grippe werde nicht als Bedrohung wahrgenommen. Die RKI-Empfehlung richtet sich an Kinder mit chronischen Erkrankungen der Atemwege oder des Herzkreislaufs, Diabetes oder Adipositas. Bei der UN-Generaldebatte in New York geht es heute unter anderem um den Ukraine-Krieg. Der ukrainische Präsident Selenskyj wird eine Rede halten. Er hatte gestern am Rande der UN-Vollversammlung mit US-Präsident Trump gesprochen. Tina Eck berichtet.
16: In seiner Rede hatte Trump optimistisch prophezeit, dass der Ukraine-Krieg bald vorbei sein könnte. Man werde den Konflikt lösen und zwar schneller als alle denken, meinte Trump. Beim Treffen mit Trump am Rande der UN-Generaldebatte hat Selenskyj erneut die Teilwaffenruhe im Energiebereich angesprochen. Auch Vertreter der USA und des Irans verhandelten am Rande des UN-Events viele Stunden lang. Die Gespräche seien gut gelaufen, sagte Trump.
15: Mexikos Pazifikküste rüstet sich für Hurricane Polo. Wegen der erwarteten Auswirkungen des Tropensturms der höchsten Stufe 5 fällt in Küstengebieten teilweise der Unterricht aus. Das Baden im Meer ist verboten. Polo wird die Küste laut Präsidentin Scheinbaum nicht direkt erreichen. Dennoch werden heftige Regenfälle erwartet. Das kann zu Erdrutschen und Überschwemmungen führen. Der durch das sogenannte Lux-Maxing bekannt gewordene Influencer Clavicula ist in den USA wegen Vergewaltigung angeklagt worden. Laut aufgetauchten Gerichtsunterlagen soll der 20-Jährige außerdem K.O.-Tropfen verabreicht und Alkohol besorgt haben, was in den USA erst ab 21 geht. Die erste Anhörung ist demnach im Oktober. Bei einem Schuldspruch drohen ihm bis zu 20 Jahre Haft. Go, go,
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1: Und jetzt ganz frisch die aktuelle von Christo Sarandi, Good Old Days.
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1: Und jetzt ganz frisch die aktuelle von Loi und David Puentes, Golden Summer. 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
11: 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Nathalie kümmert sich heute früh um unser 10.000-Euro-Versteck. Und deshalb gibt es die Wetterinfos jetzt mal von mir. Aktuell haben wir in Freimann 6 Grad, in Haag im Landkreis Freising 2 Grad. Heute der Tag richtig schön, viel Sonne, in der Spitze 20 Grad. Morgen etwas wechselhafter und windig. Freitag Altweibersommer, sonnig und immer wärmer. Sonntag bis zu 25 Grad. Hier sind Sie, die ersten News des neuen Tages.
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12: Mit Joshua Heise. Guten Morgen. In Hamburg beginnt heute der Extremwetterkongress. Forschende und Meteorologen wollen dabei über die Auswirkungen des Klimawandels sprechen und wie man sich besser gegen Hitzewellen, Starkregen oder Überschwemmungen wappnen kann. Nach Angaben des Robert-Koch-Instituts sind in diesem Jahr rund 16.000 Menschen in Deutschland an den Folgen von Hitze gestorben. Durch den Wegfall der Zollfreigrenze für Pakete aus dem Ausland sollen Billighändler wie Temu oder Shein besser bekämpft werden. Doch laut dem Handelsverband Deutschland kommen täglich immer noch Hunderttausende Pakete nach Deutschland. Der Zoll könne die Masse nicht ausreichend kontrollieren, beklagt Verbandschef Gent bei T-Online. Er fordert deshalb eine zentrale Marktaufsicht für Händler aus Drittstaaten. Medikamente einfach in der Drogerie um die Ecke abholen. Diesen Service bietet die Online-Apotheke von DM zumindest für bestimmte Medikamente an. Das passt der Wettbewerbszentrale nicht. Sie hat geklagt und heute prüft das Landgericht Karlsruhe den Fall. Finn Wiens berichtet.
13: Seit knapp einem Jahr vertreibt die Drogeriemarktkette unter dem Namen DM Med rezeptfreie, apothekenpflichtige Medikamente. Darunter fallen etwa Schmerzmittel wie Ibuprofen oder Paracetamol. Die Wettbewerbszentrale sieht darin eine Vermischung von Drogerie- und Apothekenangebot und klagt deshalb dagegen. Das Gericht will nun prüfen, ob die Online-Apotheke hinreichend vom eigentlichen Angebot der Drogeriekette getrennt ist.
12: Mehr als 200 deutsche Professorinnen und Professoren fordern einen Weltungleichheitsrat bei den Vereinten Nationen. In einem offenen Brief an Kanzler Merz, der der Süddeutschen Zeitung vorliegt, folgen sie einer Initiative von Nobelpreisträger Josef Stiglitz, der gerade bei der UN-Generalversammlung in New York dafür wirbt. Der Rat soll internationale Forschung koordinieren, nach dem Vorbild des Weltklimarates. Brasilien, Norwegen und Südafrika unterstützen die Idee. Die deutschen Volleyballer sind im Viertelfinale der Europameisterschaft in Bulgarien ausgeschieden. Die Mannschaft von Bundestrainer Botti unterlag dem Titelverteidiger Polen mit satten 0:3. Und in der Fußball-Champions League der Frauen ist der FC Bayern nicht über ein 2:2 Unentschieden gegen Manchester City hinausgekommen.
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11: Besser ankommen mit dem besten Stau- und Blitzerservice für München. Aktuell habt ihr freie Fahrt.
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11: Für den allerersten Blitzer ruft durch 089 4x die 38. Danke und gute Fahrt.
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11: Yes, um kurz nach 7. Wir verraten euch, wo wir die 10.000 Euro verstecken. Und dann könnt ihr sie einfach mitnehmen. Nathalie macht sich gleich auf den Weg zum Versteck. Und wir schalten um 16:45 zu ihr.

0: Wenn er das vorschlägt, würde er direkt aus meinem Leben fliegen. Das schreibt Mila auf unserer Insta-Seite. Erstmal guten Morgen. 9:09 haben wir es. Die Mike Thiel Show hier auf Gong 96.3, der frühe Mittwoch. Kurz nochmal für alle. Wir haben euch ja von Sängerin Nina Chuba erzählt. Sie sagt, wenn ihr Freund nach Jahren Beziehung einmal fremd geht, will sie es lieber gar nicht wissen. Und darauf kam dann die Nachricht von Steffi, dass sie und ihr Freund sogar einen Fremdgeh-Freifahrtschein während der Wiesn haben. Und genauso machen es auch Robin aus H. und seine Frau.
1: Das Fremdgehen kannst du nicht planen. Es passiert aus dem Affekt raus. Und wenn es aus dem Affekt raus passiert, dann muss man für sich selber einfach wissen, sagt man es, teilt man es oder teilt man es nicht. Wir haben aber gegenseitig uns gesagt, während der Woche ist... hat jeder seinen Freifahrtschein.
0: Das ist schon crazy, ja? Wie seht ihr es denn? Gerne her mal mit euren Meinungen. 089 4x die 38. Und später sprechen wir dann mit einer Beziehungs- und Affärenmanagerin, ob sie denkt, dass so ein Freifahrtschein während der Wiesn eine gute Idee ist. Hört ihr kurz nach 6 hier auf Gong 96.3.

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0: Der gute Laune-Hit zum Start in diesen frühen und kalten Mittwoch. The Bowser Magnetic. Das Beste von heute auf Gong 96.3. Und damit guten Morgen. 16 nach 5 haben wir's. Leute, heute findet jemand von euch 10.000 Euro. Und zwar safe. Ihr wisst ja, eigentlich wollten wir unseren goldenen Umschlag mit der Kohle in der U-Bahn verstecken, durften wir aber nicht, weil zu viele Suchende den U-Bahn-Betrieb stören könnten. Und deshalb neues Versteck. Und um 7 Uhr sagen wir euch ganz konkret, wo ihr suchen müsst. Nathalie wird die Kohle verstecken. Und schon ein bisschen nervös?
1: Absolut. Ja. Also ich habe hier den großen goldenen Umschlag mit 10.000 Euro und werde mich gleich losmachen und ihn zum Versteck bringen.
0: Du haust nicht ab mit der Kohle, gell?
1: Natürlich nicht. Das Geld ist ja für euch. Okay. Ich habe auch mit ihm geschlafen heute Nacht.
0: Ja, ist höchste Sicherheitsstufe. Ist ja wohl klar. Es sind 10.000.

7:30 und Lara hat uns gerade den ersten Blitzer des neuen Tages gemeldet. Steht in Sendling auf der Schäfflernstraße, kurz nach der Kreuzung zur Brudermühl. Danke, Lara. Wenn ihr auch was habt wie Stau oder Blitzer, meldet es gern über unsere Gong 96.3 Studio Hotline 089 4x38. Euch allen eine gute Fahrt.

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13: So, während Nathalie heute früh unseren goldenen Umschlag mit 10.000 Euro in Position bringt, kümmere ich mich mal kurz ums Kong 96.3 München Wetter kompakt. Aktuell haben wir frische 5 Grad in Gern, noch frischer 3 Grad in Vaterstetten im Landkreis Ebersberg. Heute dann über Tag richtig schön, viel Sonne in der Spitze 20 Grad, morgen ein bisschen wechselhafter und windig. Ab Freitag dann Altweibersommer, sonnig und immer wärmer, Sonntag bis zu 25 Grad. Wiesengrippe, Corona oder einfach eine normale Erkältung. In München und der Region wird safe bald wieder gehustet und geschnieft. Was das RKI jetzt empfiehlt, gleich.
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15: Mit Joshua Heise. Verdi-Chef Wernicke hält absolut gar nichts von den Reformplänen der Bundesregierung. Das schlechte Abschneiden der Koalitionsparteien bei den letzten Wahlen sei die Quittung für das Zusammenstreichen des Sozialstaates, sagte er dem Redaktionsnetzwerk Deutschland. Weiter vermisse er in den Reformen Empathie und ein Gefühl für das Leben der normalen Menschen. Das hätten viele Politiker in Berlin wohl nie gehabt. Vor der nahenden Grippesaison ruft das Robert-Koch-Institut Eltern dazu auf, Kinder mit Vorerkrankungen impfen zu lassen. Dies sei bei maximal 10% der Fall, heißt es. Grund: Die Grippe werde nicht als Bedrohung wahrgenommen. Die RKI-Empfehlung richtet sich an Kinder mit chronischen Erkrankungen der Atemwege oder des Herzkreislaufs, Diabetes oder Adipositas. Der durch das sogenannte Lux-Maxing bekannt gewordene Influencer Clavicula ist in den USA wegen Vergewaltigung angeklagt worden. Laut aufgetauchten Gerichtsunterlagen soll der 20-Jährige außerdem K.O.-Tropfen verabreicht und Alkohol besorgt haben, was in den USA erst ab 21 geht. Die erste Anhörung ist demnach im Oktober. Bei einem Schuldspruch drohen ihm bis zu 20 Jahre Haft.
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13: Besser ankommen mit dem besten Stau- und Blitzer-Service hier auf Gong 96.3. Aktuell habt ihr freie Fahrt.
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13: Unter anderem Schwabing, die Leopoldstraße, Stadt einwärts. Für mehr Blitzer 089 4x38. Geht auch per WhatsApp.
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13: Yes, und zwar um 7:15. Da wird's konkret. Und ich bin gespannt, wer sich die 10.000 Euro schnappt. Nathalie macht sich gleich auf den Weg zum Versteck. Wir schalten 6:15 zu ihr und dann beginnt der Countdown.

0: Morgen, 5:08 haben wir es. Heute kalendarischer Herbstanfang oder wie die Bewohner von Dachwohnungen sagen, endlich.
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0: Ja, noch ein paar Monate, dann ist Schluss mit Adidas als Ausstatter der Fußballnationalmannschaft. Ab Januar übernimmt ja dann Nike. Zum Abschied bringt der deutsche Sportartikelhersteller nicht nur, wie wir euch bereits gesagt haben, letztes Trikot, sondern auch die aus der ersten Pressekonferenz berühmte Jürgen Klopp-Cap raus. Mit dem Spruch da oben drauf. Einer von 83 Millionen. Verkaufsstart und Preis sind noch offen. Und Kloppo hat die Cap tatsächlich selbst designt. Ist jetzt also auch unter die Modedesigner gegangen. Dann drehen die Swifties gerade alle total hohl. Die Popqueen hat neue Musik angekündigt. Auf Insta hat sie in der Nacht ein Foto von sich gepostet und dazu geschrieben, dass ihre neue Single Patient Zero schon diesen Freitag erscheint. Wir hören dann natürlich direkt zusammen rein. Und noch News aus unserem Münchner Lieblingsreiseziel Italien. Venedig wird für Tagesausflügler nochmal deutlich teurer. Bisher kostet der Eintritt an bestimmten Tagen so 5 bis 10 Euro. Jetzt könnten ab Ostern nächstes Jahr satte 30 Euro für die Altstadt fällig werden. Damit wollen sie den extremen Touristenandrang weiter entzerren. Und alle auf der Seufzerbrücke so.
2: Nein, doch.

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0: München, heute früh wird die ganze Stadt zur großen Spielfläche. Irgendwo da draußen liegen dann 10.000 Euro. Und um Punkt 7 sagen wir euch, wo. Guten Morgen. 5.46 Uhr. Die Mike Thiel Show hier auf Gong 96.3. Eigentlich sollte unser goldener Umschlag hier an der U-Bahn liegen. Durften wir aber nicht. Zu viele Suchende könnten den Betrieb stören. Also Plan geändert, neues Versteck. Und heute geht die Kohle raus an euch. Nathalie ist schon mit dem goldenen Umschlag unterwegs und bringt die 10.000 Euro jetzt an ihren neuen Platz. Nathalie, bist schon unterwegs?
1: Nee, ich bin noch nicht unterwegs, aber jetzt fahre ich gleich los mit dem großen goldenen Umschlag mit 10.000 Euro drin. Und das ist schon irgendwie ein besonderes Gefühl, muss ich sagen. Ja. Das ist eine richtige Geheimmission. Ich bin ein bisschen aufgeregt und gleich bringe ich ihn zum Versteck.
0: Und wie fährst du dahin jetzt?
1: Ich fahre mit dem Auto, ist ja noch nicht so viel los. Ja. Aber ihr braucht jetzt keine Ausschau halten nach einem roten Gong 96.3 Auto. Das ist es nicht.
0: Nee, so blöd immer nicht.
1: Natürlich nicht.
0: Okay. Also, dann mach dich auf den Weg und wir hören dann wieder.
1: Yes, bis dann.
0: Ja, also Reminder, Punkt 7 Uhr sagen wir euch, wo die 10.000 Euro liegen. Und dann ab auf die Spielfläche.
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wird 6 vor 6. Jetzt wird es ein bisschen romantisch. Diesen Hit hat er ja für seine Frau, seine große Liebe, geschrieben. Geht um dieses besondere Kribbeln im Bauch, wenn man jemand Neues kennenlernt und weiß, das ist es. Hier ist Alex Warren, Fever Dream, das Beste von heute auf Gong 96.3.

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1: Ja, Nathalie ist ja heute früh mit 10.000 Euro hier in München unterwegs zum Versteck. Also übernehme ich mal kurz das Gong 96.3 Münchenwetter kompakt. Aktuell Dagelfing, 5 Grad. Ganz schön frisch in Uttingen am Ammersee, 2 Grad. Aber heute über Tag dann richtig schön. Viel Sonne in der Spitze, 20 Grad. Morgen wechselhafter und windig. Freitag Altweibersommer, sonnig und immer wärmer. Sonntag bis zu 25 Grad. Die Diskussion an den Zapfsäulen hier in München und der Region nimmt kein Ende. Seit April gilt ja die 12-Uhr-Regelung. Warum der ADAC sagt, abschaffen, gleich.
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13: Um 6 Uhr mit Lennart Wenner. Guten Morgen. Münchens Olympiatraum rückt näher, sagt Oberbürgermeister Krause. Gong 96.3 München-Reporterin Alena Kohler. Der DOSB hat eine erste Tendenz abgegeben.
14: Ja, und die Evaluierungskommission sagt, München hat von allen deutschen Bewerbern das beste Konzept. Die Stadt bekommt 87 von 100 Punkten und liegt damit knapp vor der Region Rhein-Ruhr. Berlin punktet nur mit seiner internationalen Strahlkraft, ansonsten liegt die Hauptstadt weit hinten. München hingegen überzeugt besonders mit den kurzen Reisezeiten zwischen den Sportstätten. Am Samstag entscheidet der DOSB endgültig, mit wem er sich für Olympia 2036, 40 oder 44 bewirbt.
13: Die Spritpreise können am Tag nur einmal um 12 Uhr erhöht werden. Diese Regel sollte die Regierung abschaffen, findet der ADAC. Denn dadurch sei Tanken überhaupt nicht günstiger geworden. Stattdessen gäbe es einfach mehr Preisunterschiede pro Tag. Die Frauen des FC Bayern sind mit einem Unentschieden in die Champions-League-Saison gestartet. Trotz 2:0 Führung reichte es gegen Manchester City nur zu einem 2:2. In einer Woche geht's für die Münchnerinnen auswärts gegen Benfica Lissabon.
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15: Die Kaufinger Straße bleibt Münchens vollste Einkaufsstraße. Allerdings sind hier deutlich weniger Menschen unterwegs als noch vor einem Jahr. Eine neue Zählung kommt auf rund 7.300 Passanten pro Stunde. Gut 2.000 weniger als 2025. Auch in der gesamten Innenstadt wurden etwas weniger Passanten gezählt. Aus der Altstadt Luca Weigel, Gong 96.3.
13: Immer aktuell informiert. Das waren die Nachrichten um 6 Uhr.
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1: Besser ankommen mit dem besten Stau- und Blitzer-Service für München. Aktuell habt ihr weiter Freifahrt.
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1: Mit dabei Sendling, die Implerstraße beidseitig und auch im Landkreis Dachau in Karlsfeld die Münchner Straße. Danke und gute Fahrt.
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1: So Leute, in einer Stunde wird's ernst. Kurz nach 7 verraten wir euch ganz konkret, wo die 10.000 Euro liegen. Nathalie müsste jetzt auf dem Weg zum Versteck sein. Wir checken um 17:45 mal die aktuelle Lage.
17: Wenn

0: Während der Wiesn darf jeder machen, was er will, auch mit anderen. Guten Morgen, es ist 6:08, die Mike-Thiel-Show hier auf Kong 96.3 am kalten Mittwochmorgen. Ja, nachdem wir euch von Sängerin Nina Chuba erzählt haben, die nach Jahren Beziehung nicht wissen will, ob ihr Freund mal fremdgegangen ist oder nicht, hat sich Steffi aus Sendling gemeldet. Sie und ihr Partner haben sozusagen einen Fremdgeh-Freifahrtschein während der Wiesn, dürfen also in den nächsten 2 Wochen tun und lassen, was sie wollen. Total crazy, denken sich ja einige von euch. Sollte man aber eigentlich ziemlich locker sehen, sagt Melanie Mittermeier, Beziehungsexpertin hier aus München.
1: Mein einmaliger Seitensprung hat tatsächlich wenig Einfluss auf die Beziehungsdynamik generell. Also mal Spaß haben, knutschen, das ist halt weniger intensiv, weniger emotional, als wenn man sich jetzt mit einer Affäre über Wochen oder Monate immer und immer wieder verabredet, weil so eine Affäre kann ja auch mal bei der Person, die die Affäre hat, einiges durcheinander schütteln.
0: Das muss auch nicht unbedingt heißen, dass in der Beziehung was schiefläuft.
1: Es kann einem selber was fehlen, es kann ein Selbstwertthema sein, man pusht sich das Ego, es kann aber auch einfach nur Neugierde und Spaß sein.
0: Okay, also spannend, wie man über so eine heikle Sache einen Freifahrtschein zum Fremdgehen während der Wiesn am besten mit seiner Partnerin oder seinem Partner spricht, das hört ihr 7:15 hier auf Gong 96.3.

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0: Die aktuelle von Taylor Swift. I knew it, I knew you. Das Beste von heute auf Gong 96.3. Und damit guten Morgen. 16 nach 6 haben wir es. Und ihr seid ready. Linda aus Pasing schreibt, Mike, ich werde komplett kirre bei der Vorstellung, dass wir heute Morgen einfach irgendwo in München 10.000 Euro rumliegen. Ja, wir garantieren euch, heute findet jemand von euch die Kohle. Denn um 7 Uhr verraten wir euch das Versteck. Guten Morgen. Die Mike Thiel Show auf Gong 96.3. 10.000 Euro. Ein goldener Umschlag. Ein neues Versteck. Eigentlich sollte die Kohle ja in der U-Bahn liegen. Durften wir aber nicht. Zu viele Suchende könnten den U-Bahn-Betrieb stören. Also, neues Versteck. Nathalie ist gerade auf dem Weg hin. Läuft alles nach Plan?
1: Ja. Ich bin auf dem Weg zu unserem Versteck. Natürlich, ich habe es noch ein paar Mal gecheckt. Der goldene Umschlag mit den 10.000 Euro liegt neben mir.
0: Gott sei Dank.
1: Und ich bin, muss ich sagen, auch ein bisschen aufgeregt,
0: ja.
1: Wer als erster von euch ihn finden wird.
0: Na, das kann ich mir vorstellen. Ich bin auch aufgeregt. Mhm. Das wird spannend heute Morgen, das ist ja klar. Und hast du mal in den Rückspiegel geguckt?
1: Boah, Mike, das ist echt aufregend. Ich gucke die ganze Zeit in den Rückspiegel.
0: Ja, habe ich mir gedacht.
1: Vorhin habe ich schon mal kurz gedacht, mich verfolgt jemand.
0: Ja.
1: Aber ich kenne das ja aus Filmen. Ich bin dann schnell rechts abgebogen, hätte ich gar nicht gewusst.
0: Ja, das musst du öfters
1: mal
0: machen.
1: Aber das Auto ist mir dahin nicht gefolgt und dann war ich wieder beruhigt.
0: Okay,
1: nein,
0: cool.
1: Also ich glaube, ich wurde noch nicht aufgedeckt.
0: Ja, gut so. Und Linda aus Pasing hat schon recht, ne? Die Vorstellung ist komplett irre. Punkt 7 fällt der Startschuss. Dann liegen da einfach 10.000 Euro. München, macht euch ready.
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0: So, was haben wir denn? 7:07 haben wir. Erstmal einen schönen guten Morgen.
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0: Ja, da müssen jetzt einige Autofahrer hier in München und der Region stark sein. Laut einer neuen Auswertung.

sind Porsche-Fahrer die schlechtesten Autofahrer oder zumindest mal die rücksichtslosesten. Denn wer ein Porsche fährt, hat zu 71% häufiger Punkte in Flensburg als der Durchschnitt. Auf Platz 2 sind dann die Fahrer von Range Rovern, dicht gefolgt von Tesla-Fahrern. Also euch allen eine gute Fahrt!

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1: Kurz vor 6:30.
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1: Nathalie kümmert sich ja gerade um die Kohle. Ich mich um Wolken und Sonne. Wobei Wolken, nein. Sie bringt gerade die 10.000 Euro in Position. Und ich habe das Gong 96.3 Münchenwetter kompakt für euch. 5 Grad haben wir aktuell im Glockenbachviertel. 2 Grad, also fast Bodenfrost in Heimhausen im Landkreis Dachau. Heute dann über Tag richtig schön. Viel Sonne, in der Spitze 20 Grad. Morgen dann wechselhafter und windig. Ab Freitag dann Altweibersommer. Sonnig, immer wärmer. Sonntag bis zu 25 Grad. Die Bundesregierung plant Entlastungen für Autofahrer. Wieso die aber laut der Gewerkschaft Verdi viel zu spät kommen, hört ihr gleich in den Nachrichten.
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8: Um 6:30 mit Lennart Werner. Guten Morgen. Münchens Chancen auf Olympische Spiele werden größer. Der Deutsche Olympische Sportbund hat alle Konzepte evaluiert und sagt, München hat das beste Konzept. Am Samstag gibt's die endgültige Entscheidung. Die Gewerkschaft Verdi kritisiert die Entlastungspläne der Bundesregierung. Der Spritpreisdeckel komme im Januar viel zu spät. Bis dahin würden sich die Mineralölkonzerne weiter dumm und dusselig verdienen, so Verdi-Chef Wernicke. Der Streit um Grönland scheint beendet zu sein. Die USA, Dänemark und Grönland haben ein Sicherheitsabkommen vereinbart. Die USA dürfen demnach ihre Militärpräsenz auf der Insel ausweiten. Grönland gehört aber weiter zu Dänemark.
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8: Die Sendlinger Straße erlebt ein Comeback. Die Passantenzahlen haben sich heuer im Vergleich zu 2025 teils mehr als verdoppelt. Um die Entwicklung auszubauen, wünschen sich Experten einen neuen Publikumsmagnet für den Sendlinger Torplatz. Noch mehr Infos aus München und der Region gibt's um 7 Uhr von unseren München-Reportern.
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1: Ja, besser ankommen mit dem Verkehr. Aktuell kommt ihr weiterhin gut durch überall.
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1: Unter anderem die B471 zwischen Ismaning und Garching und auch in Planegg auf der Amtmannstraße. Danke und gute Fahrt.
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1: Leute, die Spannung steigt, der Countdown läuft, es geht rund. 7 Uhr erfahrt ihr alle, wo die Kohle liegt. Und dann liegt's an euch. Ab auf die Spielfläche. Los geht's. Das wird spannend. 7 Uhr, nicht verpassen. Da müsst ihr alle dabei sein. Sonst klappt das nicht. Und wer will die Kohle nicht haben? 10.000 Euro gehen heute Morgen hier.

0: Guten Morgen. 6:09 haben wir es. Heute ist kalendarischer Herbstanfang. Oder wie die Bewohner von Dachwohnungen sagen, endlich.
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0: Ja, noch ein paar Monate, dann ist Schluss mit Adidas. Als Ausstatter der Fußballnationalmannschaft ab Januar übernimmt ja dann Nike. Zum Abschied bringt der deutsche Sportartikelhersteller nicht nur, wie wir euch ja bereits gesagt haben, letztes Trikot, sondern auch die aus der ersten Pressekonferenz berühmte Jürgen Klopp-Cap raus. Mit dem Spruch da oben drauf. Einer von 83 Millionen. Verkaufsstart und Preis noch offen. Und Kloppo hat die Cap tatsächlich selbst designt, ist jetzt also auch unter die Modedesigner gegangen.
2: Das ist eine Riesenehre. Ich war dafür sehr gut bezahlt. Das ist also alles klar.
0: Jawohl, dann drehen die Swifties gerade alle total hohl. Die Pop-Queen hat neue Musik angekündigt. Auf Insta hat sie in der Nacht ein Foto von sich gepostet und dazu geschrieben, dass ihre neue Single Patient Zero schon diesen Freitag erscheint. Wir hören dann natürlich direkt zusammen rein. Immer nur Football, so langweilig. Und noch News aus unserem Münchner Lieblingsreiseziel, Italia. Venedig wird für Tagesausflügler noch mal deutlich teurer. Bisher kostet der Eintritt an bestimmten Tagen ja 5 bis 10 €. Jetzt könnten ab Ostern nächstes Jahr satte 30 € für die Altstadt fällig werden. Damit wollen sie den extremen Touristenandrang weiter entzerren. Und alle auf der Seufzerbrücke so.
3: Nein, doch.

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0: München, macht euch bereit. Um 7 wird die ganze Stadt zur Spielfläche. Und es gibt 2 Hauptrollen. 10.000 Euro, die einfach so da liegen. Und ihr, wenn ihr sie findet. Guten Morgen. 6.47 Uhr. Die Mike Thiel Show hier auf Gong 96.3. Eigentlich sollte unser goldener Umschlag ja in der U-Bahn liegen. Durften wir nicht. Zu viele Suchende könnten den Betrieb stören. Also haben wir das Spielfeld kurzerhand verlegt. Nathalie, du bist mittlerweile am geheimen Versteck angekommen, gell?
1: Ich sag's dir mal, ja, ich bin da. Ich habe richtig schwitzige Hände. Du hast die ganze Zeit irgendwie so das Gefühl, du tust was Verbotenes.
0: Du sprichst schon wie ein Privatdetektiv.
1: Weil du die ganze Zeit auch irgendwie schaust, ist dir jemand gefolgt, ist irgendjemand um dich herum, der dich jetzt erkennen könnte. Das ist echt strange. Ich will ja nur einen Umschlag verstecken, aber ich habe die ganze Zeit irgendwie das Gefühl, ich mache irgendwas, was ich gar nicht darf.
0: Ja. Und wie ist die Lage denn? Um dich rum alles ruhig, oder?
1: Alles ruhig. Ich glaube, mich hat niemand verfolgt. Ich glaube, ich bin total unauffällig
0: unterwegs. Super, super. Sehr gut.
1: Und jetzt werde ich den Umschlag natürlich gleich verstecken.
0: Das wird spannend. Ja, dann fehlen eigentlich nur noch die Spieler. Also ihr. Reminder, Punkt 7 Uhr sagen wir euch ganz konkret, wo es hingeht. Und dann ab auf die Spielfläche.
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Heute ist ja kalendarischer Herbstanfang und jetzt um 6:06, da holen wir nochmal den Sommer hier ins Radio mit einem Hit. Der klingt nach einem Tag an der Isar, einem Sprung in den Eisbach oder einem Sundowner auf einer unserer coolen Rooftop-Bars. Mega Nummer, Tame Impala, Dracula. Das Beste von heute. Auf Gong 96.3.

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1: Och, das wird spannend. Ich habe schon jetzt Gänsehaut. Nathalie platziert gleich die 10.000 Euro für euch. Um kurz nach sieben verraten wir euch dann wo. Vorher gibt es das Gong 96.3 München Wetter kompakt. Aktuell haben wir 4 Grad in Untermenzing, eiskalt, Eichenau, Landkreis Fürstenfeldbruck 2 Grad. Heute dann richtig schön, viel Sonne, in der Spitze 20 Grad. Morgen ein bisschen wechselhafter, windig. Ab Freitag Altweibersommer, sonnig und immer wärmer. Sonntag bis zu 25 Grad. Kommen die Olympischen Spiele zu uns nach München? Der DOSB hat jetzt eine Bewertung der deutschen Bewerber veröffentlicht. Wie München abschneidet, jetzt.
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11: Um 7 Uhr mit Lennart Werner. Guten Morgen. Am Samstag fällt die endgültige Entscheidung, ob sich Deutschland mit München für Olympische Spiele bewirbt. Gong 96.3 München-Reporterin Alena Kohler. Und München ist Favorit.
12: Ja, der Deutsche Olympische Sportbund hat jetzt die erste Einschätzung bekannt gegeben und München hat das beste Konzept. Die Stadt punktet vor allem mit den kurzen Reisezeiten und der Qualität der Sportstätten. Insgesamt bekommt München 87 von 100 möglichen Punkten, Köln-Rhein-Ruhr bekommt 85, deutlich dahinter liegt Berlin mit 75.
11: Wer ins Arbeitsleben starten will, hat es mittlerweile ziemlich schwer. Laut einer Online-Jobbörse gibt es 2/3 weniger Einsteigerjobs als noch 2022. Besonders heftig ist der Rückgang im Marketing oder Projektmanagement. Gute Chancen haben Berufseinsteiger dafür in der Pflege oder in der Gastronomie. Trotz 2:0 Führung sind die Frauen des FC Bayern zum Start der Champions League nicht über ein Unentschieden hinausgekommen. Am Ende hieß es 2:2 gegen Manchester City. Nächste Woche spielen die Münchnerinnen dann gegen Benfica Lissabon.
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13: Der Hauptbahnhof und der Bahnhof Feldmoching sollen gemeinsam mit der Bahn weiterentwickelt werden. Dafür hat sich München jetzt mit 5 anderen Städten und der Deutschen Bahn zusammengeschlossen. Im Fokus stehen bessere Wege, attraktivere Plätze und neue Nutzungen rund um die Bahnhöfe. Aus Feldmoching, Felix Köckel, Gong 96.3.
11: Immer aktuell informiert. Das waren die Nachrichten um 7 Uhr.
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1: Besser ankommen mit dem besten Stau- und Blitzer-Service. Für München aktuell schon ein bisschen was los auf der A94 Richtung München zwischen Hohenlinden und Markt Schwaben. Da braucht ihr laut der Gong 96.3 Live-Messung 8 Minuten länger. Tendenz steigend.
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1: Mit dabei die Schwanthaler Höhe, Westendstraße auswärts und im Landkreis Erding, Neuching, die Münchner Straße. Danke und gute Fahrt.
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1: Ja, München, jetzt wird's ernst. Nach den nächsten zwei Hits verraten wir euch, wo die 10.000 Euro liegen. Nathalie ist am Versteck, der goldene Umschlag ist platziert, also bleibt am Radio, macht euch ready. Der Countdown läuft und alle Infos gibt's auf radiogong.de.

0: Spielchen, bevor wir jetzt die große Gong 96.3 10.000 Euro Sucherei starten, muss ich eine Sache wissen. Nathalie, liegt der goldene Umschlag?
1: Absolut, ich kann den Umschlag sehen. Ich habe den Umschlag versteckt und dann habe ich mich versteckt.
0: Ja, sehr gut.
1: Ich habe den Umschlag im Blick und ich bin sehr, sehr, sehr gespannt, wer von euch ihn als erstes entdeckt.
0: Okay, dann ist alles bereit. Guten Morgen. 7:10, die Mike Thiel Show hier auf Gong 96.3. Also, ihr habt's gehört, Nathalie hat 10.000 Euro hier in München versteckt. Wer sie findet, darf sie behalten. Und ich sag euch jetzt, wo. Hier kommt der entscheidende Hinweis für 10.000 Euro, die ihr euch einfach nehmen könnt. Seid ihr ready? Dann jetzt Radio laut. Der goldene Umschlag von Gong 96.3. Mit 10.000 Euro liegt unter einer Bank ganz in der Nähe vom Siegestor. Also, das ist euer Startschuss. Holt euch die 10.000 Euro in der Nähe vom Siegestor. Alle Infos auf radiogong.de. Los geht's!
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0: Stellt euch mal vor, euer Partner oder eure Partnerin fragt euch nach einem Freifahrtschein zum Fremdgehen. Wie würdet ihr reagieren? Guten Morgen. Die Mike Thiel Show hier auf Gong 96.3 an diesem Mittwoch. Wir haben euch ja von Sängerin Nina Chuba erzählt. Sie sagt, wenn ihr Freund nach Jahren Beziehung einmal fremdgeht, will sie es lieber gar nicht wissen. Und darauf kam die Nachricht von Steffi, dass sie und ihr Freund sich sogar gegenseitig das Go gegeben haben, jetzt während der Wiesn fremd zu knutschen oder sogar einen Seitensprung zu haben. Sowas kann funktionieren, sagt Melanie Mittermeier, Beziehungscoach hier aus München. Gibt aber eine wichtige Sache zu beachten.
1: Im Idealfall, es wäre halt toll, wenn Paare es hinkriegen, dass sie eben über solche Dinge sprechen, anstatt zu sagen, weh, du machst sowas, dann verlasse ich dich und dann reden wir nie wieder miteinander und die Kinder siehst du auch nicht mehr. Also diese Angst vor irgendwelchen Emotionen, die Angst vor Verlust, die Angst, nicht genug zu sein, das ist halt so stark oft bei vielen, dass sie nicht mal in der Lage sind, mit dem anderen auch mal über eben solche Emotionen, solche Gelüste, solche Themen zu sprechen, ohne sofort ins totale Drama zu fallen.
0: Also, Kommunikation ist das A und O, damit Fremdbusseln oder ein Seitensprung nicht am Ende doch das Beziehungsaus bedeuten.
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0: Es ist Mittwoch, guten Morgen.
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0: Ja, schaut richtig gut aus für uns hier in München. Der Deutsche Olympische Sportbund hat jetzt seine Bewertung aller deutschen Olympiabewerber veröffentlicht. Und unser München schneidet da am besten ab. Unser Konzept bekommt 87 der möglichen 100 Punkte. Besonders großer Pluspunkt, die kurzen Wege zwischen den Sportstätten.

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1: So, unsere 10.000 Euro für euch sind versteckt. Nathalie liegt auf der Lauer und ich habe ganz schnell das Gong 96.3 München-Wetter kompakt für euch. Aktuell haben wir 5 Grad am Marienplatz in München in der Innenstadt. 2 Grad, fast Bodenfrost in Inning am Ammersee. Heute dann über Tag schön, viel Sonne in der Spitze, 20 Grad. Morgen wechselhafter windig, ab Freitag Altweibersommer, sonnig, immer wärmer. Sonntag bis 25 Grad. Tanken ist bei uns hier in München und der Region immer noch das Aufregerthema. Jetzt fordert der ADAC, die 12-Uhr-Regel an den Tankstellen soll weg. Warum? Gleich.
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1: Um 7:30 mit Lennart Werner. Guten Morgen. München hat sehr gute Chancen, deutsche Bewerberstadt für Olympische Spiele zu werden. Der DOSB hat alle Konzepte analysiert und sagt, München hat das Beste. Köln-Rhein-Ruhr und Berlin liegen dahinter. Am Samstag fällt die endgültige Entscheidung. Die 12-Uhr-Regel an den Tankstellen soll weg, das fordert der ADAC. Zwar gäbe es pro Tag weniger Preisveränderungen, dafür sind die Unterschiede größer und sparen tun die Autofahrer auch nicht. Die USA, Grönland und Dänemark haben ein Sicherheitsabkommen unterschrieben. Die USA können ihre Präsenz auf der Insel ausbauen, dafür gehört Grönland weiter zu Dänemark.
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1: Die Sendlinger Straße erlebt ein Comeback. Die Passantenzahlen haben sich heuer im Vergleich zu vergangenem Jahr teils mehr als verdoppelt. Um die Entwicklung auszubauen, wünschen sich Experten einen Publikumsmagnet für den Sendlinger Torplatz. Noch mehr Infos aus München und der Region gibt's um 8 Uhr von unseren München-Reportern.
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1: Bester Ankommen mit dem besten Stau- und Blitzer-Service hier auf Gong 96.3. Aktuell staut es sich auf der A99 West Richtung Nürnberg zwischen Kreuz West und Ludwigsfeld. Für euch kommen laut der Gong 96.3 Live-Messung hier 11 Minuten on top. Und die Gleise bei der S1 aktuell in beiden Richtungen 15 Minuten Verspätung. Grund ein Notarzteinsatz.
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6: Unter anderem in Sendling die Implerstraße beidseitig und im Landkreis Fürstenfeldbruck in Maisach die Luststraße. Danke für mehr Blitzer. 089 4x38 geht auch per WhatsApp.
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6: Leute, die 10.000 Euro liegen immer noch da. Und zwar unter einer Bank, ganz in der Nähe vom Siegestor. Also, holt sie euch. Und wenn der goldene Umschlag nicht gleich weg ist, helfen wir nochmal nach. Dann gibt's nochmal.

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2: Ja, ob Wiesn-Fan oder Wiesn-Muffel, vielleicht ist das ja der passende Song, um euch alle in Stimmung zu bringen. Julian Sommer, wenn ich nüchtern wäre. Was sagt ihr? Hit oder Shit? Ruft an oder schickt eine WhatsApp. 089 4 mal die 38. Und

0: So, Hanna und Daniel sind Fan. Nur Elisa sagt Shit. Damit haben wir ein 2-1. Dann gleich weiter am Telefon. Wer ist denn da? Hallo.
1: Servus, Mike. Hier ist die Laura aus Gilching. Ich finde, der Song ist ein absoluter Hit, weil ich gehe wirklich jeden Tag auf die Wiesen. Das heißt, ich bin zurzeit echt geschlaucht. Aber der Song, der bringt mich wirklich jeden Morgen wieder in gute Stimmung.
0: Ja, okay, das passt. 3-1 Hit reicht morgen wieder. Hier in der Shit-Parade Julian Sommer mit
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0: Unsere Studio-Hotline blinkt. 089 4 mal die 38. Morning Man Mike hier.
1: Hallo, guten Morgen. Ich habe die 10.000 Euro gefunden.
0: Wer bist du?
1: Ich bin die Eileen.
0: Eileen, aus welchem Stadtteil?
1: Ich bin aus Riem.
0: Eileen aus Riem.
1: Ja.
0: Ist das echt wahr? Du hast die Kohle?
1: Ich habe die Kohle in der Hand. Ich habe einen Umschlag gefunden.
0: Moment. Das können ja alle sagen. Der Reihe mal nach. Wir haben ja 10.000 Euro hier in München versteckt. Und du hast den goldenen Umschlag jetzt in den Händen und wirklich gefunden?
1: Ja, ich habe den in den Händen und ich habe es gefunden.
0: Okay, dann mach ihn jetzt auf.
1: Okay.
0: Und?
1: Oh mein Gott.
0: Sind da wirklich 10.000 Euro drin?
1: Eins, zwei,
0: na?
1: Hier?
0: Ja.
1: Ich sitze, sorry.
0: Die nachfolgenden Sendungen verspäten sich. Wir zählen 10.000 Euro.
1: Das sind schon mal 6.000. Eins, zwei, drei.
0: Ja.
1: Es sind 10.000, ja.
0: Ja, bravo. Liebe Eileen aus Riem, soll ich dir was sagen?
1: Ja.
0: Diese 10.000 Euro gehören jetzt dir.
1: Dankeschön.
0: Gong 96.3 schenkt sie dir.
1: Vielen herzlichen Dank. Danke, danke.
0: Sag mal, was machst du beruflich eigentlich?
1: Ich bin nachts Taxifahrerin in München, Wochenende.
0: Ah, okay. Und hast du das Ganze im Taxi verfolgt und mitbekommen?
1: Ja, richtig. Ah, okay. Weil ich immer bis morgens arbeite und bis ich halt zu Hause ankomme und geduscht habe, habe ich halt die Radio Gong.
0: Ja, sehr gut. So muss es sein. Und das wird belohnt. Also, Eileen, wir wünschen dir ganz viel Spaß mit der Kohle.
1: Vielen herzlichen Dank. Dankeschön. Das werde ich haben.
0: Und Leute, wir haben es euch ja gesagt. Das waren unsere ersten 10.000 Euro. Die nächsten sichert ihr euch. Wie? Einfach dranbleiben. Hier auf Gong 96.3.

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1: Was für ein Morgen, ja? Unsere ersten 10.000 Euro wurden gefunden und gleich sind wir nochmal live bei Nathalie und der Finderin. Vorher schnell das Gong 96.3 München-Wetter kompakt mit mir. Aktuell haben wir 5 Grad am Schloss Blutenburg in Obermenzing, 2 Grad fast Bodenfrost in Gauting im Landkreis Starnberg. Heute dann über Tag richtig schön, die Sonne ist ja schon da, viel Sonne in der Spitze, 20 Grad. Morgen wechselhafter und windig, Freitag Altweibersommer, sonnig und immer wärmer, Sonntag 25 Grad. Die Diskussion an den Zapfsäulen hier in München und der Region nimmt kein Ende. Seit April gilt ja die 12-Uhr-Regelung. Warum der ADAC sagt, abschaffen, gleich.
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16: Um 8 Uhr mit Lennart Werner. Guten Morgen. Münchens Olympiatraum rückt näher, sagt Oberbürgermeister Krause. Gong 96.3 München-Reporterin Alena Kohler. Der DOSB hat eine erste Tendenz abgegeben, mit wem er ins Olympiaring gehen möchte.
17: Ja, und die Evaluierungskommission sagt, München hat von allen deutschen Bewerbern das beste Konzept. Die Stadt bekommt 87 von 100 Punkten und liegt damit knapp vor der Region Rhein-Ruhr. Berlin punktet nur mit seiner internationalen Strahlkraft, ansonsten liegt die Hauptstadt weit hinten. München hingegen überzeugt besonders mit den kurzen Reisezeiten zwischen den Sportstätten. Am Samstag entscheidet der DOSB endgültig, mit wem er sich für Olympia 2036, 40 oder 44 bewirbt.
16: Die Spritpreise können am Tag nur einmal um 12 Uhr erhöht werden. Diese Regel sollte die Regierung abschaffen, sagt der ADAC. Denn dadurch sei Tanken überhaupt nicht günstiger geworden. Stattdessen seien die Preisunterschiede einfach größer geworden. Die Frauen des FC Bayern sind mit einem Unentschieden in die Champions-League-Saison gestartet. Trotz 2-0-Führung reichte es gegen Manchester City am Abend nur zu einem 2-2. In einer Woche geht's für die Münchnerinnen auswärts gegen Benfica Lissabon.
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18: Die Kaufingerstraße bleibt Münchens vollste Einkaufsstraße. Allerdings sind hier deutlich weniger Menschen unterwegs als noch vor einem Jahr. Eine neue Zählung kommt auf rund 7.300 Passanten pro Stunde. Gut 2.000 weniger als 2025. Auch in der gesamten Innenstadt wurden etwas weniger Passanten gezählt. Aus der Altstadt Luca Weigel, Gong 96.3.
16: Immer aktuell informiert. Das waren die Nachrichten um 8 Uhr.
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1: Besser ankommen mit dem besten Stau- und Blitzerservice für München. Aktuell stockt's auf der A99 West Richtung Nürnberg zwischen Dreieck Südwest und Aubinger Tunnel. Da braucht ihr laut der Gong 96.3 Live-Messung 15 Minuten länger. Tendenz steigend. Und auch einiges los in Moosach auf der Max-Born-Straße einwärts zwischen der Dachauer und der Hanauer Straße. Hier 13 Minuten plus.
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1: Unter anderem Schwabing, die Biedersteiner Straße einwärts und in Unterschleißheim der Münchner Ring. Danke und gute Fahrt.
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1: Leute, unsere 10.000 Euro wurden gefunden. Wem sie jetzt gehören und warum das hier erst der Anfang war, gleich. Denn wir haben nochmal 10.000 Euro für euch.

0: Also es waren so viele Menschen auf der Straße. Ich habe nur gebetet, dass ich es finde eigentlich. Und ich zitter schon. Ich zitter die ganze Zeit gerade. Und jetzt habe ich einfach Zitrosäure in der Hand.
1: Was für ein Morgen. Das ist Eileen aus Riem. Sie war bei unserer Gong 96.3 10.000 Euro Sucherei erfolgreich. Wir haben ja 10.000 Euro hier in München versteckt und Eileen, 29-jährige Taxifahrerin aus Riem, hat den goldenen Umschlag gefunden. Nathalie ist vor Ort am Versteck. Wie war es, Nathalie?
2: Mein Gott, war das aufregend. Ja, und wir lagen uns kurze Zeit später schon in den Armen, Eileen, ne?
0: Ja, sicher, definitiv. Vielen Dank, Nathalie.
2: Wie hast du es gemacht?
0: Ich ganz geschickt. Ich war schon in der Früh halt am Odeonsplatz. Und dann sind wir einfach losgedüst und haben jede Bank abgesucht.
2: Und du bist die ganze Nacht Taxi gefahren?
0: Ja. Ich habe heute um 12 angefangen und habe pünktlich um 5 aufgehört. Und habe darauf gewartet, bis es endlich 7 Uhr ist und wir den Radio einschalten können.
2: Und dann hast du unter die Bank geschaut. Ich konnte dich ja beobachten. Und dann, wie war dieses Gefühl?
0: Es war unglaublich, ich habe es nicht geglaubt. Ich so, hä, das ist bestimmt Kaugummi oder irgendjemand hat da was geklebt. Aber dann habe ich gesehen, okay, es ist Gold. Jetzt ist es aber schnell, ganz schnell, weil es waren so viele Menschen da. Also hätte ich den verpasst, das wäre, ja, da wäre ich traurig.
2: Jetzt musst du, glaube ich, erstmal runterkommen. Jetzt braucht es erstmal einen starken Kaffee, oder?
0: Definitiv, ja. Aber ein wunderschöner Morgen hat so angefangen. Perfekt.
1: Also, Glückwunsch zu 10.000 Euro. Und wir haben ja gesagt, das war erst der Anfang. Die nächsten 10.000 Euro sichert ihr euch. Wie? Einfach dranbleiben. Hier auf Gong 96.3.

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0: Während der Wiesn darf jeder machen, was er will, auch mit anderen. Guten Morgen. 18 nach 8 wird's. Die Mike-Thiel-Show hier auf Kong 96.3 am kalten, sonnigen Mittwoch. Wir sprechen ja gerade mit euch über einen Freifahrtschein zum Fremdgehen. Steffi aus Sendling hatte sich bei uns gemeldet und erzählt, dass sie und ihr Freund in den nächsten beiden Wochen tun und lassen dürfen, was sie wollen und dem anderen auch nichts erzählen. Genau so machen es auch Robin aus Haar und seine Frau.
1: Das Fremdgehen kannst du nicht planen. Es passiert aus dem Affekt raus. Und wenn es aus dem Affekt raus passiert, dann muss man für sich selber einfach wissen, sagt man es, teilt man es oder teilt man es nicht. Wir haben aber gegenseitig uns gesagt, während dieser Woche ist, hat jeder seinen Freifahrtschein.
0: Und Münchner Beziehungscoachin Melanie Mittermeier meint, dass das auch klappen kann, wenn die Kommunikation stimmt.
2: Im Idealfall, es wäre halt toll, wenn Paare es hinkriegen, dass sie eben über solche Dinge sprechen, anstatt zu sagen, weh, du machst sowas, dann verlasse ich dich und dann reden wir nie wieder miteinander und die Kinder siehst du auch nicht mehr. Also diese Angst vor irgendwelchen Emotionen, die Angst vor Verlust, die Angst, nicht genug zu sein, das ist halt so stark oft bei vielen, dass sie nicht mal in der Lage sind, mit dem anderen auch mal über eben solche Emotionen, solche Gelüste, solche Themen zu sprechen, ohne sofort ins totale Drama zu fallen.
0: Also, miteinander sprechen ist das A und O, damit Fremdbusseln oder ein Seitensprung nicht am Ende doch das Beziehungsaus bedeuten. Gang.

0: 6:09. Guten Morgen.
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0: Ja, da müssen jetzt einige Autofahrer hier in München und der Region stark sein. Laut einer neuen Auswertung sind Porsche-Fahrer die schlechtesten Autofahrer oder zumindest mal die rücksichtslosesten. Denn wer ein Porsche fährt, hat zu 71% häufiger Punkte in Flensburg als der Durchschnitt. Auf Platz 2 sind dann die Fahrer von Range Rovern, dicht gefolgt von Tesla-Fahrern. Also euch allen eine gute Fahrt.

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1: Ja, so krass heute. Unsere ersten 10.000 Euro wurden gefunden. Eileen aus Riem ist die Glückliche. Und Nathalie wieder auf dem Weg hier ins Funkhaus. Deshalb nochmal von mir das Gong 96.3 München Wetter kompakt. Heute richtig schön. Aktuell haben wir in Schwabing 7 Grad. Die Sonne scheint bereits. Wessling im Landkreis Starnberg immer noch ein bisschen frischer, 4 Grad. Viel Sonne über Tag, in der Spitze 20 Grad. Morgen wechselhafter, windig. Freitag Altweibersommer, sonnig und immer wärmer. Sonntag 25 Grad. Kommen die Olympischen Spiele zu uns nach München? Der DOSB hat jetzt seine Bewertung der deutschen Bewerber veröffentlicht. Wie München abschneidet, jetzt.
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1: Um 8:30 mit Lennart Werner. Guten Morgen. Münchens Chancen auf Olympische Spiele wachsen. Der Deutsche Olympische Sportbund hat alle Konzepte evaluiert und sagt, München hat das beste Konzept. Am Samstag gibt's die endgültige Entscheidung. Die Gewerkschaft Verdi kritisiert die Entlastungspläne der Bundesregierung. Der Spritpreisdeckel komme im Januar viel zu spät. Bis dahin würden sich die Mineralölkonzerne weiter dumm und dusselig verdienen, so Verdi-Chef Wernicke. Der Streit um Grönland scheint beendet zu sein. Die USA, Dänemark und Grönland haben ein Sicherheitsabkommen vereinbart. Die USA dürfen demnach ihre Militärpräsenz auf der Insel ausweiten. Grönland gehört aber weiter zu Dänemark.
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1: Die Sendlinger Straße erlebt ein Comeback. Die Passantenzahlen haben sich heuer im Vergleich zu 2025 teils mehr als verdoppelt. Um die Entwicklung auszubauen, wünschen sich Experten einen neuen Publikumsmagnet für den Sendlinger Torplatz. Noch mehr Infos aus München und der Region gibt's um 9 Uhr von unseren München-Reportern.
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1: Besser ankommen mit dem besten Stau- und Blitzerservice hier auf GONG 96.3. Aktuell Stau auf der A9 Richtung München zwischen Garching Süd und Freimann. Plant hier laut der GONG 96.3 Live-Messung 13 Minuten mehr ein. Und es stockt weiterhin auf der A94 Richtung München zwischen Hohenlinden und Markt Schwaben. Hier 11 Minuten plus.
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1: Unter anderem in Ramersdorf die Ballernstraße beidseitig und auf der A99 Ost Richtung Nürnberg zwischen Otto und Hohenbrunn. Danke. Für mehr Blitzer 089 4x die 38 geht auch per WhatsApp.
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1: Jawohl, wir haben es euch gesagt, das war erst der Anfang. Denn auch ihr könnt euch noch 10.000 Euro schnappen. Einfach dranbleiben. Und Glückwunsch nochmal an Eileen aus Riem. Sie hat unseren goldenen Umschlag in der Stadt gefunden und ist jetzt einfach mal 10.000 Euro reicher. Die ganze Story gleich.

0: Genau auf diesen Moment haben wir heute früh gewartet. Guten Morgen. 8.41 Uhr, die Mike Thiel Show hier auf Gong 96.3. Wir haben 10.000 Euro hier in München versteckt, haben euch Hinweise gegeben und tatsächlich kurz vor 8 hat plötzlich unsere Studio-Hotline geklingelt.
1: Hallo, guten Morgen. Ich habe die 10.000 Euro gefunden.
0: Wer bist du?
1: Ich bin die Eileen.
0: Eileen, aus welchem Stadtteil?
1: Ich bin aus Riem.
0: Eileen aus Riem.
1: Ja.
0: Ist das echt wahr? Du hast die Kohle?
1: Ich habe die Kohle in der Hand. Ich habe den Umschlag gefunden.
0: Moment. Das können ja alle sagen. Du hast den goldenen Umschlag jetzt in den Händen und wirklich gefunden?
1: Ja, ich habe den in den Händen und ich habe es gefunden.
0: Okay, dann mach ihn jetzt auf.
1: Okay.
0: Und?
1: Oh mein Gott.
0: Sind da wirklich 10.000 Euro drin?
1: Es sind 10.000, ja.
0: Ja, bravo. Liebe Eileen aus Riem, soll ich dir was sagen?
1: Ja.
0: Diese 10.000 Euro gehören jetzt dir!
1: Vielen herzlichen Dank, Dankeschön!
0: Gong 96.3 schenkt sie dir!
1: Vielen herzlichen Dank, danke, danke!
0: Und ihr wisst Bescheid, das war ja erst der Anfang. Die nächsten 10.000 Euro sichert ihr euch. Und zwar noch einfacher. Wie? Einfach dranbleiben, hier auf Gong 96.3.

Ich habe es euch ja gesagt, heute, kalendarischer Herbstanfang, heißt Zeit, über den nächsten Sommerurlaub nachzudenken. Buongiorno. 8.49 Uhr, die Martin-Show hier auf Gong 96.3. Und da gibt es jetzt News aus unserem Münchner Lieblingsreiseziel Italia. Venedig wird für Tagesausflügler nochmal deutlich teurer. Bisher kostet der Eintritt an bestimmten Tagen ja so 5 bis 10 Euro. Damit haben sie in der letzten Saison, Achtung, 5 Millionen Euro eingenommen. War nur eine Testphase, die soll jetzt aber weitergehen. Und weil es so gut lief, könnten ab Ostern nächstes Jahr satte 30 Euro für die Altstadt da fällig werden. Damit wollen sie den extremen Touristenandrang weiter entzerren. Und alle auf der Seufzerbrücke dann so.

0: Gleich ab 9 gibt es wieder Münchens meiste Musik für euch bei der Arbeit hier auf Gong 96.3 mit Kollegin Laura Kössler. Und bis dahin noch einen absoluten Gute-Laune-Booster mit Nico Santos und Why Don't You Stay?
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11: Das Gong 96.3 München Wetter kompakt. Guten Morgen. Wir haben 6 Grad am Harras in Sendling, 6 Grad auch in Unterschleißheim. Und nach dem kalten Morgen geht später rauf auf knapp 20 Grad. Dazu gibt es Sonne pur. Morgen wird es kurz wechselhafter mit ein paar Schauern am Nachmittag. Und dann ab Freitag Sonne satt und immer wärmer. Sonntag bis zu 26 Grad. Hollywood sollte bei den Drehbüchern mehr auf Frauen setzen. Warum, hört ihr gleich bei uns.
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13: Um 9 Uhr mit Lennart Werner. Guten Morgen. Wer ins Arbeitsleben starten will, hat es mittlerweile ziemlich schwer. Laut einer Online-Jobbörse gibt es 2/3 weniger Angebote für Einsteigerjobs als noch 2022. Besonders heftig ist der Rückgang im Marketing oder im Projektmanagement. Gute Chancen haben Berufseinsteiger dafür in der Pflege oder in der Gastronomie. Am Samstag fällt die endgültige Entscheidung, ob sich Deutschland mit München für Olympische Spiele bewirbt oder mit der Region Rhein-Ruhr oder sogar Berlin. Gong 96.3 München-Reporterin Alena Kohler. München ist allerdings Favorit.
14: Ja, der Deutsche Olympische Sportbund hat jetzt die erste Einschätzung bekannt gegeben und München hat das beste Konzept. Die Stadt punktet vor allem mit den kurzen Reisezeiten und der Qualität der Sportstätten. Insgesamt bekommt München 87 von 100 möglichen Punkten, Köln-Rhein-Ruhr bekommt 85, deutlich dahinter liegt Berlin mit 75.
13: Filmstudios sollten künftig mehr auf Autorinnen setzen. Eine neue Studie hat rund 200.000 Filme der letzten 30 Jahre analysiert und kommt zum Ergebnis. Schreibt mindestens eine Frau am Drehbuch mit, spielt der Film im Schnitt 1/3 mehr an Gewinn ein.
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15: Der Hauptbahnhof und der Bahnhof Feldmoching sollen gemeinsam mit der Bahn weiterentwickelt werden. Dafür hat sich München jetzt mit 5 anderen Städten und der Deutschen Bahn zusammengeschlossen. Im Fokus stehen bessere Wege, attraktivere Plätze und neue Nutzungen rund um die Bahnhöfe. Aus Feldmoching, Felix Köckel, Gong 96.3.
13: Immer aktuell informiert. Das waren die Nachrichten um 9 Uhr.
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14: Besser ankommen mit dem besten Stau- und Blitzerservice für München. Es staut sich weiter auf der A9 in Richtung München zwischen Garching Süd und Freimann nach einem Unfall. Plant hier laut Gong 96.3 Live-Messung bitte 13 Minuten mehr ein. Und auf dem Mittleren Ring hat's eben in der Auffahrt auf die A9 in Richtung Nürnberg gekracht. Linke Spur ist blockiert, es stockt.
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11: Am Main in Sendling auf der Implerstraße beidseitig und im Kreis Freising in Neufern auf der Münchner Straße. Gute Fahrt.
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11: Ich wünsche euch einen tollen Start in den sonnigen Mittwoch, der aber auch noch ganz schön kalt ist. Also packt euch gut ein und wir schubsen euch rein in den Arbeitstag mit einer Riesenladung Musik. Gleich Ed Sheeran, Felix Jähn, Rihanna und das hier ist der aktuelle Hit von Alex Warren, Fever Dream. Guten Morgen.

0: Gong 96.3 bei der Arbeit mit Ed Sheeran und Justin Bieber und I Don't Care am offiziellen Herbstanfang und da wird's mal ganz kurz weihnachtlich. Okay, reicht schon wieder. Es geht um die Queen of Christmas, Mariah Carey. Die hat nämlich noch für dieses Jahr überraschend eine Weihnachts-Europa-Tour angekündigt. Erstmal nur für Großbritannien. Da gehen die Tickets am Freitag in den Vorverkauf. Weitere Termine und Städte sollen aber folgen. Wie geil wär's, oder? Mariah Carey in der Vorweihnachtszeit hier in München. Wir halten euch natürlich auf dem Laufenden. Sobald sie was droppt, hört ihr es bei uns.
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1: Und jetzt die aktuelle von The Bowser, Magnetic.
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1: Das Gong 96.3 München Wetter. Kompakt, wir haben 8 Grad am Hirschgarten, 7 in Beuerberg im Kreis Bad Hölz bei Pfratzhausen. Am Nachmittag landen wir bei 20 Grad. Dazu gibt es viel Sonne. Morgen dann ein kleiner Durchhänger mit etwas Regen am Nachmittag und 16 Grad. Aber danach gibt es traumhaften Spätsommer. Viel Sonnenschein und am Sonntag bis zu 26 Grad.
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1: Besser ankommen mit dem besten Stau- und Blitzer-Service auf Gong 96.3. Bitte erstmal Vorsicht auf der A9 Richtung Nürnberg. Zwischen Frankfurter Ring und Fröttmanning Süd ist ein Fahrradfahrer auf der Autobahn unterwegs. Obacht hier. Dann staut sich's auf dem Mittleren Ring. In der Ausfahrt auf die A9 in Richtung Nürnberg gab es einen Unfall. Linke Spur ist blockiert. Ihr braucht laut Gong 96.3 Live-Messung 9 Minuten länger. Und ein Blick auf die Gleise. Auf der S-Bahn-Stammstrecke gibt es Richtung Pasing aktuell 15 Minuten Verspätung. Grund ist ein technischer Defekt an einer S-Bahn.
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1: Ramersdorf, die Ballernstraße beidseitig und in Unterschleißheim wird auf der Münchner Ring geblitzt. Wenn ihr auch noch was habt, 089 4x die 38 geht natürlich auch per WhatsApp. Danke und gute Fahrt.
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Lost Frequencies. Und are you with me hier auf Gong 96.3? Erst Abi, dann jahrelanges Studium und dann arbeitslos. Warum es Berufseinsteiger aktuell immer schwerer haben und welche Branchen besonders betroffen sind, hört ihr gleich um 10 bei uns in den Nachrichten. Bis dahin gibt's die nächste Ladung Musik mit den Mädels von Cat's Eye, die sich ein bisschen verkleinert haben, sind nur noch zu fünft unterwegs, nicht mehr zu sechst. Aber es macht ehrlich gesagt gar nichts. Der neue Hit macht so viel Spaß und pusht euch perfekt durch den Mittwoch. Hier ist Animal, ganz frisch auf Gong 96.3.

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14: Das Gong 96.3 München Wetter. Kompakt, wir haben 9 Grad an der Hackerbrücke, 9 auch in Deutenhausen im Kreis Dachau. Es geht mit viel Sonne durch den Mittwoch. Dazu gibt es später knapp 20 Grad. Morgen dann kurzer Durchhänger mit ein paar Regentropfen am Nachmittag. Und danach dann traumhafter Altweibersommer. Ab Freitag immer sonniger und vor allem wärmer. Sonntag bis zu 26 Grad. In der kurzen Zeit, in der ich hier gerade spreche, hat eine 6-Jährige einen Weltrekord aufgestellt. Welchen hört ihr gleich?
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15: Um 10 Uhr mit Lennart Werner. Grüß Gott. Vor 4 Jahren gab es für Berufseinsteiger so viele Stellenangebote wie noch nie. Das ist mittlerweile anders. Laut der Studie einer Online-Jobbörse ist die Anzahl der Stellen um 2/3 gesunken. Im Marketing oder der IT ist der Rückgang noch stärker. Dafür haben Berufseinsteiger in der Gastronomie oder der Pflege mittlerweile bessere Chancen als noch vor 4 Jahren. München hat sehr gute Chancen, deutsche Bewerberstadt für Olympische Spiele zu werden. Der DOSB hat alle Konzepte analysiert und sagt, München hat das Beste. Köln-Rhein-Ruhr und Berlin liegen dahinter. Am Samstag fällt die endgültige Entscheidung. Viele haben sich am sogenannten Zauberwürfel schon mal die Zähne ausgebissen. Eine 6-Jährige aus China hat jetzt einen Weltrekord aufgestellt. Sie hat den Würfel in nur 4,27 Sekunden gelöst. Das Mädchen übt wohl jeden Tag 2 bis 3 Stunden und kennt mittlerweile mehr als 1300 Lösungswege.
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16: Die kürzeren Öffnungszeiten hier im Müllerschen Volksbad bleiben. Die Stadtwerke hatten die Zeiten wegen Personalmangel und hoher Kosten verkürzt und wollen die alten jetzt nicht mehr wieder einführen. Montags und freitags steht das Bad dafür länger für Schulklassen zur Verfügung. Aus dem Lehel Matthias Ulrich, Gong 96.3.
15: 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Das waren die Nachrichten um 10 Uhr.
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14: Besser ankommen mit dem besten Stau- und Blitzerservice für München. Auf den Straßen hat sich alles entspannt. Auf den Gleisen zwickt's noch ein bisschen. Auf der Stammstrecke gibt's Richtung Pasing weiterhin 15 Minuten Verspätung. Grund ist ein technischer Defekt an einer S-Bahn.
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14: Schwabing, die Biedersteiner Straße, wenn ihr einwärts fahrt. Und im Kreis Fürstenfeldbruck wird in Maisach auf der Luststraße geblitzt. Eine gute Fahrt.
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14: Ja Leute, unsere ersten 10.000 Euro wurden gefunden. Das war so ein Krimi heute früh. Wer sie entdeckt hat und wie ihr euch easy die nächsten 10.000 schnappen könnt, hört ihr gleich. Davor gibt's Münchens meiste Musik.

0: Hi, ich bin die Aline aus Riem und ich habe die 10.000 Euro gefunden.
1: Glückwunsch an Aline, 29, aus Riem. Ja, hier ist Gong 96.3 Mittlerer Kössler. Wir hatten die Kohle ja irgendwo in München versteckt und heute früh kam der entscheidende Hinweis unter einer Bank in der Nähe des Siegestors. Alines Taxifahrerin kam gerade von ihrer Nachtschicht, war ganz in der Nähe und tatsächlich die erste, die unseren goldenen Umschlag entdeckt hat.
0: Bin gerannt, hab diese Menschen gesehen, hab jede Bank kontrolliert und dann bin ich quasi, wenn man Richtung Odeonsplatz guckt, vom Siegestor rechts in den Park und hab dann an der dritten Bank den goldenen Umschlag gefunden.
1: Und ganz ehrlich, bei ihr sind die 10.000 Euro richtig gut aufgehoben. Aline hat jahrelang gespart und selbst zurückgesteckt, um ihren Eltern ihren großen Traum zu erfüllen. Eine Reise auf die Malediven. Jetzt kann sie sich selbst endlich auch mal was gönnen und hat gleichzeitig ein schönes finanzielles Polster. Aber München, Achtung, wir haben es euch versprochen, das war erst der Anfang. Die nächsten 10.000 Euro warten schon auf euch. Also bleibt dran hier auf Gong 96.3, damit ihr auf keinen Fall verpasst, wie ihr rankommt.

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0: gleich hier auf Gong 96.3.
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7: 11:30, das Gong 96,3 München-Wetter. Kompakt, wir haben 12 Grad am Tucher Park in Schwabing, 12 auch in Puchheim im Kreis Fürstenfeldbruck. Der Nachmittag wird angenehm mit knapp 20 Grad und Sonnenschein. Morgen dann kurz wechselhafter, so ein paar Regentropfen am Nachmittag. Aber danach übernimmt schon wieder die Sonne und am Sonntag geht es sogar auf 26 Grad rauf.
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7: Besser ankommen mit dem besten Stau- und Blitzerservice auf Gong 96.3. Aktuell ist die B2 in Richtung München zwischen Alling und Germering nach einem Unfall gesperrt. Umfahrt das Ganze am besten über Gilching oder schon eher über die B471. Und auf der S-Bahn-Stammstrecke Richtung Pasing gibt es nach wie vor eine Viertelstunde Verspätung. Grund ist ein technischer Defekt.
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7: Ramersdorf, die Ballernstraße beidseitig und im Kreis Erding mit dem Neuching auf der Münchner Straße geblitzt. Wenn ihr auch noch irgendwas für uns habt, 089 4x38 geht natürlich auch per WhatsApp. Vielen Dank, gute Fahrt.
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0: Und jetzt die aktuelle von Taylor Swift. I knew it, I knew you.

Der Riesen 2000er von Ayers. Leider sein einziger großer Hit, aber mit dem steht er bis heute auf der Bühne. Also hat sich gelohnt. Replay hier auf Gong 96.3. Das ist Münchens meiste Musik für euren Arbeitsmittwoch. Sonnenschein, Wochenhalbzeit, also könnte schlechter sein. Und wir packen den großartigen aktuellen Hit von Kygo dazu. Hier ist Save My Love auf Gong 96.3.

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1: Gong 96, 3 München, Wetter kompakt. Wir haben 13 Grad am Josefsplatz in der Maxvorstadt, 13 auch in Schwabhausen im Kreis Dachau. Und nach dem kalten Morgen geht es später auf knapp 20 Grad rauf. Dazu gibt es Sonne pur. Morgen wird es kurz wechselhafter mit paar Schauern am Nachmittag und dann ab Freitag Sonne satt und immer wärmer. Sonntag bis zu 26 Grad. Zwei Kellnerinnen auf der Wiesn sind zu Heldinnen geworden. Warum, hört ihr gleich bei uns.
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11: Um 11 Uhr mit Lennart Werner. Grüß Gott. Es ist gerade keine einfache Zeit für Berufsanfänger. Eine Online-Jobbörse hat die Stellenangebote analysiert und sagt, die Anzahl ist in den letzten 4 Jahren um 2/3 zurückgegangen. Nur die Gastronomie, die Pflege oder auch Hotels suchen wieder mehr nach Berufseinsteigern. Deutschlands Innenstädte werden wieder ein Place to be, das sagt der Handelsverband. Eine Umfrage hat ergeben, dass mehr als 80% der Befragten genauso oft oder häufiger die Innenstadt besuchen wollen, so viele wie seit 6 Jahren nicht mehr. Die meisten kommen zum Shoppen oder zum Bummeln. Filmstudios sollten künftig mehr auf Autorinnen setzen. Eine neue Studie hat rund 200.000 Filme der letzten 30 Jahre analysiert und kommt zum Ergebnis, schreibt mindestens eine Frau am Drehbuch mit, spielt der Film im Schnitt 1/3 mehr an Gewinn ein.
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12: Zwei Wiesn-Kellnerinnen sind zu Heldinnen geworden. Ein Besucher war im Biergarten zusammengebrochen. Die beiden Schwestern riefen den Notruf und reanimierten den Mann, bis der Rettungsdienst ankam. Mit Erfolg. Der Mann fing wieder an zu atmen und kam ins Krankenhaus. Von der Wiesn, Alena Kohler, Gong 96.3.
11: 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Das waren die Nachrichten um 11 Uhr.
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1: Servus auf die Straßen, besser ankommen mit dem besten Stau- und Blitzerservice für München. Die B2 Richtung München ist weiter zwischen Alling und Germering nach einem Unfall gesperrt. Unser Tipp: umfahrt das Ganze am besten über Gilching oder schon eher über die B471.
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1: Haben wir einen in Obersendling auf der Eidenbachstraße einwärts und auf der A99 Ostumfahrung Richtung Nürnberg zwischen Otto und Hohenbrunn. Eine gute Fahrt.
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1: Habt einen schönen Mittwoch, direkt wieder mit dem Besten von heute. Und bei ihm läuft der Countdown. David Guetta legt nur noch knapp 2 Wochen lang auf Ibiza auf. Dann geht seine Lieblingsinsel in den Winterschlaf. Hier ist er zusammen mit J-Lo und Safe.

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0: Elton John und Dua Lipa und Cold Heart an diesem 23. September.
1: 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Heute ist der Tag, an dem
0: ganz offiziell der Herbst startet, wobei unser Wetter nichts davon wissen will. Heute schön, morgen kurz ein paar Schauer und dann kommt echt nochmal Sommerfeeling. Jeden Tag Sonne und am Sonntag sogar 26 Grad. Also den Herbst lassen wir im Kalender. Dann ist heute der Tag, an dem Taylor Swift aus dem Nichts wieder aufgetaucht ist und neue Musik angekündigt hat. Nach der Hochzeit wurde es ja komplett still um sie. Und jetzt hat sie gepostet, Leute, schon am Freitag gibt's neue Musik von mir. Freut euch auf meine neue Single Patient Zero. Hört ihr dann natürlich auch direkt bei uns. Und heute ist der Tag, an dem in unserem Lieblingsurlaubsland Italien heiß diskutiert wird. Für die Stadt Venedig musste man ja ein Jahr lang zwischen 5 und 10 Euro Eintritt zahlen. Diese Testphase ist jetzt rum und siehe da, die Stadt hat 5 Millionen plus gemacht und deshalb will sie ab Ostern 2027 auf 30 Euro pro Tag erhöhen. Ist noch nicht fix, aber wenn ihr jetzt im Herbst noch einen kleinen Städtetrip plant, ab nach Venedig. Aktuell ist der Eintritt frei.
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0: Wert.
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18: Gong 96.3 München, Wetter kompakt. Wir haben 14 Grad am Kandelplatz in Untergiesing, 14 auch im Peterloh im Kreis Freising. Am Nachmittag landen wir bei 20 Grad, dazu gibt es viel Sonne. Morgen dann ein kleiner Durchhänger mit etwas Regen am Nachmittag und 16 Grad. Aber danach gibt es traumhaften Alp-Weiber-Sommer. Viel Sonnenschein und Sonntag bis zu 26 Grad.
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18: Besser ankommen mit dem besten Stau- und Blitzerservice auf Gong 96.3. Vorsicht bitte auf der A99 aus dem Fang Richtung Nürnberg. Zwischen H und dem Kreuz Ost liegen Gegenstände auf der Autobahn.
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18: Bei Perlach die Quiddestraße auswärts und im Kreis Freising wird in Neufahrn auf der Münchner Straße geblitzt. Habt ihr noch mehr? Klingelt gerne durch unter 089 4x38 oder ihr schickt einfach eine schnelle WhatsApp. Danke und gute Fahrt.
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0: ehemalige Traumpärchen Shawn Mendes und Camila Cabello auf Gong 96.3 und Senorita. Für Berufseinsteiger ist der Arbeitsmarkt gerade kein einfaches Pflaster. Allerdings gibt es in einigen Branchen immer mehr Jobangebote. Wo die Chancen für Einsteiger besonders gut sind, hört ihr gleich um 12 bei uns in den Nachrichten. Und jetzt ganz frische Musik von Ed Sheeran und Martin Garrix. 12 Jahre nach ihrer ersten Zusammenarbeit tun sie es wieder. Und das so gut. Hier ist Repeated ganz frisch auf Gong 96.3.
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3: Das Gong 96.3 München Wetter kompakt. 15 Grad haben wir am Tierpark Hellerbrunn, 14 im Possenhofen im Kreis Starnberg. Es geht mit viel Sonne durch den Mittwoch. Dazu gibt es später knapp 20 Grad. Morgen kurzer Durchhänger mit ein paar Regentropfen am Nachmittag. Und danach gibt es traumhaften Altweibersommer. Ab Freitag immer sonniger und wärmer. Sonntag bis zu 26 Grad. Einmal ein- und ausatmen dauert in der Regel 4 Sekunden. Und welchen Weltrekord eine 6-Jährige in dieser Zeit aufgestellt hat, hört ihr gleich.
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12: Um 12 Uhr mit Lennart Werner. Grüß Gott. Vor 4 Jahren gab es für Berufseinsteiger so viele Stellenangebote wie noch nie. Das ist mittlerweile anders. Laut der Studie einer Online-Jobbörse ist die Anzahl der Stellen um 2/3 gesunken. Im Marketing oder der IT ist der Rückgang noch stärker. Dafür haben Berufseinsteiger in der Gastronomie oder der Pflege bessere Chancen als vor 4 Jahren. München darf von Olympia träumen. Der DOSB hat jetzt alle Konzepte geprüft. München hat demnach das beste Konzept aller Bewerber und bekommt 87 von 100 Punkten. Köln-Rhein-Ruhr kommt dahinter mit 85 Punkten. Am Samstag fällt die endgültige Entscheidung, mit wem sich Deutschland für Olympia bewirbt. Viele haben sich am Zauberwürfel schon mal die Zähne ausgebissen. Eine 6-Jährige aus China hat jetzt einen Weltrekord aufgestellt. Sie hat den Würfel in nur 4,27 Sekunden gelöst. Das Mädchen übt wohl jeden Tag 2 bis 3 Stunden und kennt mittlerweile mehr als 1300 Lösungswege.
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13: Die kürzeren Öffnungszeiten hier im Müllerschen Volksbad bleiben. Die Stadtwerke hatten die Zeiten wegen Personalmangel und hoher Kosten verkürzt und wollen die alten jetzt nicht mehr wieder einführen. Montags und freitags steht das Bad dafür länger für Schulklassen zur Verfügung. Aus dem Lehl Matthias Ulrich, Gong 96.3.
12: Immer aktuell informiert, das waren die Nachrichten um 12 Uhr.
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3: Besser ankommen mit dem besten Stau- und Blitzerservice in München. Und momentan läuft alles, kommt gut an.
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3: Sendling die Albert-Ross-Haupter-Straße auswärts und im Kreis Freising wird in Neufahren auf der Münchner Straße geblitzt.
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3: Servus, und ich sag's euch, das war so spannend heute Morgen, als unsere 10.000 Euro gefunden wurden, wo sie versteckt waren, wer sie entdeckt hat und wie ihr euch die nächsten 10.000 sichern könnt, hört ihr gleich nach einer Ladung Hits. Hier sind Temperatur.

0: Was für ein Morgen. München war heute früh eine große Spielfläche. Servus, hier ist Gong 96.3 mit Laura Kössler. Wir haben 10.000 Euro in der Stadt versteckt. Kurz nach sieben dann der entscheidende Hinweis im Radio. Die Kohle liegt unter einer Parkbank in der Nähe des Siegestors. Und schon kurze Zeit später hat Taxifahrerin Eileen 29 aus Riem bei Morningman Mike angerufen.
1: Ich hab die Kohle in der Hand. Ich hab sie in den Händen und hab's gefunden.
2: Du hast den goldenen Umschlag jetzt in den Händen wirklich gefunden?
1: Ja, ich hab den in den Händen und hab's gefunden.
2: Okay, dann mach ihn jetzt auf.
1: Okay.
2: Und?
1: Oh mein Gott.
2: Sind da wirklich 10.000 Euro drin?
1: Eins, zwei, drei. Es sind 10.000, ja.
2: Ja, bravo. Liebe Eileen aus Riem, ja. Diese 10.000 Euro gehören jetzt dir. Gong 96.3 schenkt sie dir.
1: Vielen herzlichen Dank. Danke, danke.
0: Und Eileen kann die Kohle richtig gut brauchen. Sie hatte jahrelang gespart, um ihren Eltern eine Reise auf die Malediven zu ermöglichen. Jetzt kann sie sich selbst auch mal was gönnen. Und München, das war erst der Anfang. Die nächsten 10.000 Euro warten schon. Einfach weiter die Mike Thiel Show einschalten. 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

0: Leonie und Rock'n'Roll hier auf Gong 96.3. Gleich gibt's wieder eine halbe Stunde Hits, unter anderem mit der frischen Nummer von The Bowser. Münchens meiste Musik für euch bei der Arbeit, gleich hier auf Gong 96.3.
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0: Kurz vor halb eins.
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5: Das Gong 96.3 München Wetter. Kompakt 16 Grad sind es an der Frauenkirche, 16 auch in Finsingen im Landkreis Erding. Am Nachmittag gibt es knapp 20 Grad, die ganze Zeit Sonnenschein, kaum eine Wolke. Morgen dann kurz wechselhafter mit ein paar Regentropfen am Nachmittag, aber danach übernimmt schon wieder die Sonne. Und am Sonntag geht es sogar auf 25 Grad rauf.
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5: Besser ankommen mit dem besten Stau- und Blitzer-Service für München. Da sind wir schnell durch, alles entspannt.
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5: Schwabing, die Biedersteiner Straße einwärts und in Untersteißheim wird auf dem Münchner Ring geblitzt. Und wenn ihr auch noch was habt, 089 4x die 38 geht natürlich auch per WhatsApp. Danke und gute Fahrt.
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Die große Adele mit ihrem Hammer 2000 auf Gong 96.3 Rolling in the Deep. Münchens meiste Musik für eure Mittwoch. Liebe Grüße an alle, die in Tracht in der Arbeit sind. Ja, in diesen zwei Wochen ist das absolut legitim und wir bringen euch durch den Tag jetzt mit dem Besten von heute. Er hier ist eh immer eine Wohltat. Alex Warren auf Gong 96.3. Fever Dream. 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
2: Das Gong 96.3 München, Wetter kompakt. 16 Grad haben wir jetzt am Viktualienmarkt, 16 auch bei euch hier im Landkreis Dachau in Vierkirchen. Heute passend zum Herbstanfang, das perfekte Herbstwetter. Den ganzen Tag Sonne bei bis zu 20 Grad. Morgen dann wieder ein bisschen wechselhafter, auch Regen ist mit dabei bei bis zu 16 Grad. Ab Freitag kommt dann aber auch schon wieder die Sonne raus. Zwei Kellnerinnen auf der Wiesn sind zu Heldinnen geworden. Warum, hört ihr gleich.
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15: Um 13 Uhr mit Lennart Werner. Grüß Gott. Es ist gerade keine einfache Zeit für Berufsanfänger. Eine Online-Jobbörse hat die Stellenangebote analysiert und sagt, die Anzahl ist in den letzten 4 Jahren um 2/3 zurückgegangen. Nur die Gastronomie, die Pflege oder auch Hotels suchen wieder mehr nach Berufseinsteigern. Deutschlands Innenstädte werden wieder ein Place to be, das sagt der Handelsverband. Eine Umfrage hat ergeben, dass mehr als 80% der Befragten genauso oft oder häufiger die Innenstadt besuchen wollen, so viele wie seit 6 Jahren nicht mehr. Die meisten kommen zum Shoppen oder zum Bummeln. Filmstudios sollten künftig mehr auf Autorinnen setzen. Eine neue Studie hat rund 200.000 Filme der letzten 30 Jahre analysiert und kommt zum Ergebnis, schreibt mindestens eine Frau am Drehbuch mit, spielt der Film im Schnitt 1/3 mehr an Gewinn ein.
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5: Zwei Wiesenkellnerinnen sind zu Heldinnen geworden. Ein Besucher war im Biergarten zusammengebrochen. Die beiden Schwestern riefen den Notruf und reanimierten den Mann, bis der Rettungsdienst ankam. Mit Erfolg. Der Mann fing wieder an zu atmen und kam ins Krankenhaus. Von der Wiesen Alena Kohler, Gong 96.3.
15: 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Das waren die Nachrichten um 13 Uhr.
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2: Besser ankommen mit dem besten Stau- und Blitzerservice auf Gong 96.3. Auf den Straßen läuft's, da kommt er gut durch.
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2: Geblitzt wird in Sendling in der Implerstraße hier beidseitig und im Landkreis Freising in Neufahren in der Münchner Straße, da steht einer. Und wenn ihr noch was habt, Staus und Blitzer, gerne einfach wie immer durchrufen oder eine WhatsApp schicken. 089-4x38. Danke euch. Gute Fahrt.
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2: Hey. Ja, die ersten Tage Wiesn haben wir schon hinter uns. Die einen oder anderen hängen wahrscheinlich auch heute an diesem Mittwoch in den Seilen. Deswegen habe ich gleich den einfachsten Anti-Kater-Hack der Welt für euch. Jetzt aber erstmal das Beste von heute. Ganz entspannt für die Mittagspause. Harry Styles.

0: Haferflocken gegen Wiesenkartner, ja, ist kein Spaß. Hi, Luca Weigel auf Gong 96.3 bei der Arbeit. Und nach 5 Tagen Wiesen kann dem einen oder anderen Kollegen der Tipp wahrscheinlich ganz hilfreich sein. Porridge mit Haferflocken soll gegen den Kater helfen. Dr. Oliver Abushi, warum eigentlich?
1: Der Alkohol macht den Magen ja sehr empfindlich und der Haferbrei, der gleicht das aus und ist auch leicht verdaulich und kommt dem Magen sozusagen sehr zugute. Außerdem senkt Alkohol auch sehr den Blutzucker und das führt dann zu Schwäche und Zittern und die komplexen Kohlenhydrate im Hafer helfen wiederum den Blutzucker langsam zu stabilisieren.
0: Also, Maß am Abend, Porridge am Morgen, so einfach kann die Wiesen sein.
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1: Und jetzt die aktuelle von Taylor Swift. 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

0: Love Me Again, das ist Gong 96.3 bei der Arbeit. Die halbe Woche haben wir schon wieder geschafft. Wetter ist perfekt, dazu gibt's von uns ganz, ganz viele Hits. Die nächste halbe Stunde mit dabei, das Beste von heute. Zum Beispiel von Chris de Serendi. Gibt uns die richtige Summer-Vibes nochmal zurück. Good Old Days, dieser Hit und viele mehr. Das ist Münchens meiste Musik für euch bei der Arbeit. Gleich hier auf Gong 96.3.
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12: Das Gong 96.3 München, Wetter kompakt. 14 Grad haben wir es am Kieferngarten, 15 bei euch im Landkreis Dachau in Karsfeld. Heute richtig schön sonnig bei bis zu 20 Grad. Morgen noch mal ein bisschen wechselhafter, bis zu 16 Grad sind morgen drin. Und das Wochenende, das wird aber dann auch wieder richtig schön sonnig.
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12: Besser ankommen mit dem besten Stau- und Blitzer-Service auf Gong 96.3. Auf den Straßen läuft's, da kommt er gut durch.
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12: Geblitzt wird in Schwabing, in der Biedersteiner Straße stadteinwärts und im Landkreis Fürstenfeldbruck in Neisach in der Luststraße. Da erwischen sie euch. Und wenn ihr noch was habt, Straßenblitzer, wie immer gerne kurz durchrufen oder eine WhatsApp schicken. 0894x38. Danke euch. Gute Fahrt.
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0: heute offizieller Herbstanfang. Wetter ist aber eher auf Sommer angelehnt, würde ich sagen. 20 Grad und Sonne. Und dazu gibt's Münchens meiste Musik bei der Arbeit. Jetzt eine ganz frische Nummer von Chris de Serendi. Und der Song, der versetzt uns irgendwie auch nochmal zurück in den Sommer. Das ist Good Old Days jetzt für euch.
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16: Das Gong 96.3 München Wetter kompakt. Mega gutes Wetter heute. 17 Grad haben wir es an der Bavaria, 17 auch in Bayerbrunn. Bis zu 20 Grad gehen wir heute noch hoch. Morgen ein bisschen bewölkter und am Nachmittag kann es morgen auch mal regnen. Zum Start ins Wochenende wird es dann aber wieder richtig schön. München kriegt eine neue Nachtzugverbindung. Auf welcher Strecke und ab wann erfahrt ihr gleich.
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17: Um 14 Uhr mit Julia Kafka. Grüß Gott. Im Berufsleben einzusteigen wird aktuell immer schwerer. Das zeigt eine neue Analyse einer Jobbörse. Seit 2022 gibt es rund 2/3 weniger Stellenangebote für Einstiegsjobs. Besonders stark ist das Angebot im Marketing um 75% und in der IT um 77% zurückgegangen. Wie gehen wir in Zukunft mit Extremwetterereignissen wie Hitzewellen, Starkregen oder Überflutungen um? Mit dieser Frage beschäftigen sich seit dem Vormittag Forscher und Meteorologen in Hamburg auf einem Extremwetterkongress. Laut RKI sind in diesem Jahr etwa allein in Deutschland rund 16.000 Menschen infolge von Hitze gestorben. München bekommt eine neue Nachtzugverbindung, und zwar zwischen München und Hamburg. Im März nächsten Jahres geht's los und auf der Messe InnoTrans wurde jetzt der erste Waggon für diesen Zug vorgestellt. Das ist aber nur der Anfang, denn bis 2035 will das Berliner Start-up, das dahinter steckt, 100 europäische Städte miteinander verbinden.
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18: Die kürzeren Öffnungszeiten hier im Müllerschen Volksbad bleiben. Die Stadtwerke hatten die Zeiten wegen Personalmangel und hoher Kosten verkürzt und wollen die alten jetzt nicht mehr wieder einführen. Montags und freitags steht das Bad dafür länger für Schulklassen zur Verfügung. Aus dem Lehl, Matthias Ulrich, Gong 96.3.
17: Immer aktuell informiert. Das waren die Nachrichten um 14 Uhr.
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16: Besser ankommen mit dem besten Staunenblitzer-Service auf Gong 96.3. Auf den Straßen kommt er gut durch.
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16: Geblitzt wird in Obersendling, in der Aidenbachstraße stadteinwärts und im Planegg in der Amtmannstraße, da steht einer. Und wenn ihr noch was habt, da sind Blitzer. Wie immer kurz durchrufen oder eine WhatsApp schicken. 089-438. Danke euch. Gute Fahrt.
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16: Servus, wir schenken euch 10.000 Euro. Einfach so. Heute Morgen wurden die ersten 10.000 schon gefunden. Aber keine Sorge, es geht natürlich weiter. Alle Infos gleich um 14:15. Und jetzt das Beste von heute mit Teddy Swims.

0: Ja, die 10.000 Euro sind gefunden worden. Aber München, keine Panik, für euch geht's natürlich weiter. Servus, Luca Weigl hier auf Gong 96.3. Haben's euch ja versprochen, die nächsten 10.000 Euro warten schon. Und die von heute früh hat sich Taxifahrerin Eileen, 29, aus Riem geschnappt.
1: Also ich habe ganz normal Taxi, meine Schicht nachts angefangen, habe die letzten Gäste von der Wiesn dann nach Hause gebracht. Dann um 5 habe ich Feierabend gemacht und habe gesagt, so, jetzt bleibe ich noch in der Stadt wach und höre mir das Radio an und schau, wo diese 10.000 Euro sind, dass ich schnell hindüsen kann. Um 7 Uhr kam dann endlich der Hinweis.
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1: Sofort Siegestor sind wir hingefahren. Ich bin ausgestiegen, ich bin gerannt, habe jede Bank kontrolliert und habe dann an der dritten Bank den goldenen Umschlag gefunden.
0: Oh, wie geil. Ich habe Gänsehaut. Eileen, herzlichen Glückwunsch. Sie hat so lange gespart, selbst zurückgesteckt, um den großen Traum ihrer Eltern zu erfüllen. Einmal Malediven. Und jetzt kann sie sich sogar selbst auch mal was gönnen. Und ihr dranbleiben, denn die nächsten 10.000 Euro kommen hier auf Gong 96.3. Also weiter geht's morgen in der Mike Thiel Show.

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0: Lock, Lock für euch hier auf Gong 96.3 bei der Arbeit. Und wir machen auch gleich weiter mit einer halben Stunde Hits. Mit dabei das Beste von heute, zum Beispiel von Nico Santos. Why don't you stay? Ganz, ganz neue Nummer gibt's von ihm. Macht gute Laune, dieser Hit und viele mehr. Das ist Münchens meiste Musik für euch bei der Arbeit. Gleich hier auf Gong 96.3.
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0: Das Gong 96.3 München Wetter kompakt. 16 Grad haben wir es am Olympiapark, 16 auch im Landkreis Fürstenfeldbruck in Oberschweinbach. Genießt die Sonne heute nochmal. Morgen wird es dann schon wieder ein bisschen bewölkter. Auch regnen soll es am Nachmittag mal ein bisschen. Am Freitag ist aber dann auch schon wieder freundlicher. Und so bleibt es dann auch das ganze Wochenende.

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2: 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Auf den Straßen läuft's.
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2: Geblitzt wird in Schwabing, in der Biedersteiner Straße stadteinwärts und in Unterhaching am Sportpark. Da steht ein Blitzer. Wenn ihr noch was habt, Stau und Blitzer, einfach gern durchrufen oder eine WhatsApp schicken. 089-4x38. Danke euch. Gute Fahrt.
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0: Und jetzt die aktuelle von Nico Santos. Why don't you stay?
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Supergeiler 2000er von Anke Cracker. Hier auf Gong 96.3. Das ist Münchens meiste Musik für euch bei der Arbeit. Und jetzt geht's direkt weiter mit dem Besten von heute von Jennifer Lopez und David Guetta. Meine Devise ist ja immer überall, wo David Guetta dabei ist, kann's nur gut werden. Und das beweist der Song hier auch mal wieder. Save Me Tonight gibt's jetzt für euch auf Gong 96.3.

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6: Das Gong 96.3 München, Wetter kompakt. 18 Grad haben wir es an der Uni, 18 auch in Uttingen am Ammersee. Die Sonne scheint, richtig schöner Tag heute. Morgen zieht sich's aber dann wieder ein bisschen zu und am Nachmittag kann es morgen auch mal regnen. Ab Freitag dann wieder richtig schön und warm. Der Kassenzettel aus Papier ist bald Geschichte. Warum und ab wann hört ihr gleich in den Nachrichten.
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8: Um 15 Uhr mit Julia Kafka. Grüß Gott. Der klassische Kassenzettel aus Papier soll immer mehr verschwinden. Ab 2028 sollen wir grundsätzlich nur noch einen digitalen Bon bekommen. Das Bundeskabinett hat dafür jetzt einen Gesetzentwurf beschlossen. Damit soll unter anderem Papier gespart werden. Wer ins Berufsleben einsteigen will, der hat es aktuell nicht leicht. Das zeigt eine neue Analyse einer Jobbörse. Im Vergleich zu vor 4 Jahren gibt es rund 2/3 weniger Stellenangebote für Berufseinsteiger. Im Marketing und der IT sind die Jobangebote besonders stark zurückgegangen. Auf der Zugspitze sind gestern mehrere Kubikmeter Fels abgebrochen. Verletzt wurde niemand. Laut der Bergwacht Greinau hält der Felssturz aber auch noch an. Ungewöhnlich sei das Ausmaß, so ein Sprecher. Als Grund gilt der schwindende Permafrost durch den Klimawandel.
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9: 2 Wiesenkellnerinnen sind zu Heldinnen geworden. Ein Besucher war im Biergarten zusammengebrochen. Die beiden Schwestern riefen den Notruf und reanimierten den Mann, bis der Rettungsdienst ankam. Mit Erfolg. Der Mann fing wieder an zu atmen und kam ins Krankenhaus. Von der Wiesen Alena Kohler, Gong 96.3.
8: 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Das waren die Nachrichten um 15 Uhr.
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6: 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Auf den Straßen läuft's.
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6: Geblitzt wird in Obersending, in der Aidenbachstraße steht einwärts und im Landkreis Freising in Neufahrn in der Münchner Straße steht einer. Wenn ihr noch was habt, Staus im Blitzer, gerne einfach durchrufen. 089 4x38. Danke euch. Gute Fahrt.
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6: Servus, genießt heute noch das schöne Wetter. Vielleicht nochmal raus, eine Runde spazieren und nochmal ein leckeres Eis essen. Dazu das Beste von heute. Michael Schulte gibt's jetzt in der Playlist mit einer Nummer, die auch einfach gute Laune macht. Das ist 5 a.m.

0: Servus, Luca Weigel bei der Arbeit hier auf Gong 96.3 und 0894 mal die 38. Ich habe gerade die Lisa in der Leitung. Hi.
1: Hi, wunderschönen sonnigen Mittwoch.
0: Das wünsche ich dir auch. Ey, Lisa, hast du es mitbekommen, dass Heidi Klum gestern in München war für die neue GNTM-Staffel?
1: Ich habe nur mitbekommen, das mit dem Oktoberfest. Also mit der Heidi-Show und dass sie auf dem Oktoberfest war.
0: Ja, stimmt, da war sie auch. Und sie war aber dann gestern im Ummerdum, also im Riesenrad am Ostbahnhof und hat für die neue GNTM-Staffel gedreht. Wäre das auch was für dich?
1: Naja, also ich sehe mich jetzt eher weniger als Model. Ich esse viel zu gerne dafür. Aber wenn es was mit Singen und Tanzen zu tun hat, dann wäre ich sofort dabei.
0: Das heißt, du kannst auch singen?
1: Ja, ich liebe es. Also ich wache auf und singe und ich gehe ins Bett und singe und in der Dusche und eigentlich überall.
0: Schön.
1: Überall.
0: Lisa, dann kannst du hier unser Radioprogramm ja mega gut bewerten. Wie findest du unsere Musik hier auf Gong 96.3?
1: Ich würde sagen, auf einer Skala von 0 bis 10 würde ich sagen 1000.
0: Wow.
1: Oder eine Million. 1 Million ist noch besser.
0: Und was sagst du zu Miley Cyrus?
1: Oh, Miley Cyrus finde ich auch gut.
0: Okay, dann habe ich jetzt hier einen Song, den du auf jeden Fall auch noch mitsingen kannst. Miley Cyrus extra für dich jetzt in der Playlist End of the World hier auf Gong 96.3.
1: Cool, freue ich mich.

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1: Und jetzt die aktuelle von The Bowser, Magnetic.
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3: Das Gong 96.3 in München, Wetter kompakt. 16 Grad haben wir an der Hackerbrücke, 16 auch im Landkreis Dachau in Herbertshausen. Schön ist heute, genießt die Sonne. Morgen zieht sich das Wetter dann schon ein bisschen mehr zu, nur noch bis zu 16 Grad und es kann am Nachmittag auch mal regnen. Ab Freitag dann wieder freundlicher und das Wochenende wird auch wieder richtig warm, am Sonntag sogar bis zu 26 Grad.
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3: Besser ankommen mit dem besten Stau- und Blitzerservice auf Gong 96.3. Es staut sich im Moment am mittleren Ring zwischen der Landshuter Allee und dem Georg-Bräuchle-Ring. Da geht's für euch nach 45 Minuten weiter. Ansonsten kommen wir so langsam in den üblichen Feierabendverkehr.
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3: Geblitzt wird in Rammersdorf in der Ballernstraße beidseitig und in Unterschleißheim am Münchner Ring. Da steht einer. Und wenn ihr noch was habt, Stausel-Blitzer, gerne durchrufen oder eine WhatsApp schicken. 0894x38. Danke euch. Gute Fahrt.
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Eiko Eiko auf Gang 96.3. Ja, heute kalendarischer Herbstanfang. Wetter ist draußen ja noch mega gut. Aber ich muss sagen, ich bin langsam schon so ein bisschen ready für den Herbst. Auf Social Media gibt es ja schon überall die ersten Herbstrezepte. Suppen, Eintöpfe und auch wenn es heute noch warm ist, bei mir gibt es trotzdem jetzt einfach. Ich sag nee, ab jetzt haben wir den Herbst. Und jetzt geht's weiter hier für euch mit Münchens Meistermusik bei der Arbeit und was ganz Frischem. Die neue Nummer von der Girls Group Cat's Eye. Das ist Animal. Jetzt hier für euch, für euren Mittwoch.

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13: Das Gong 96.3 München-Wetter kompakt. Ein traumhafter Herbstanfang heute mit Sonne und 19 Grad am Sendlinger Tor, 18 in Wesseling im Landkreis Starnberg. Morgen dann, kleiner Durchhänger, bisschen Regen dabei, 16 Grad. Ab Freitag aber Altweibersommer. Und am Wochenende bis zu 26 Grad. Die Bundesregierung plant eine Änderung, die uns alle beim Einkaufen betrifft. Was bald eingeführt werden soll, jetzt.
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15: Um 16 Uhr mit Julia Kafka. Grüß Gott. Viele Kassenzettel landen ungesehen im Müll und deswegen werden sie zunehmend digital. Gong 96.3 Reporterin Claudia Wächter, ab 2028 soll das die Regel sein, wenn es nach dem Willen der Bundesregierung geht.
16: Oft landen sie auf dem Bürgersteig oder auf der Fußmatte im Auto. Die Kassenbons nerven einfach viele. Und auch Bundesfinanzminister Klingbeil findet, die Dinger sorgen für einen unnötigen Bürokratiewust und begünstigen Steuerhinterziehung. Deshalb also digital.
15: Rekordhitzewellen haben wir jetzt im Sommer mehrfach erlebt. Und auch Starkregen und Überschwemmungen werden hier bei uns in Deutschland zunehmend zum Thema. In Hamburg beraten deshalb seit heute Forscher und Meteorologen beim Extremwetterkongress darüber, wie wir künftig besser mit den Folgen des Klimawandels umgehen können. Das Bundeskabinett hat einen Fahrplan zum Ausstieg aus Erdgas, Erdöl und Kohle beschlossen. Deutschland verpflichtet sich damit, seinen CO2-Ausstoß aus fossilen Energien bis 2045 auf Null zu senken. Bundesumweltminister Schneider soll das Dokument heute bei einer UN-Veranstaltung in New York vorstellen.
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17: Die beste Wurst auf der Wiesn kommt dieses Jahr aus dem Löwenbräu-Festzelt. Die Schweinswürstel der Münchner Metzgerei Magnus Bauch haben sich bei der traditionellen Wiesenwurstprüfung gegen 7 Konkurrenten durchgesetzt. Dafür gab es 17,6 von 20 möglichen Punkten. Von der Theresienwiese Felix Köckel, Gong 96.3.
15: Immer aktuell informiert. Das waren die Nachrichten um 16 Uhr.
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13: Servus zu euch, die Autos besser ankommen mit dem besten Stau- und Blitzer-Service. Für München staut sich aktuell auf dem mittleren Ring zwischen Landshuter Lehr und Georg-Brauchle-Ring. Da hat es einen Unfall gegeben. Die Gong 96.3 Live-Messung zeigt plus 28 Minuten.
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13: Heidhausen, Einsteinstraße auswärts und im Landkreis Fürstenfeldbruck in Olching in der Buchfinkenstraße. Gute Fahrt.
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13: Einen schönen sonnigen Mittwoch euch. München und die Region powern durch die letzten To-Dos vom Feierabend. Und das machen wir mit ganz viel Lieblingsmusik. Shakira unter anderem gleich mit dabei. Kamrat, Mary J. Blige. Und los geht's jetzt mit Alex Warren. Hier ist seine aktuelle Fever Dream.

0: 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Aber nicht ärgern, schon nächste Woche geht's um die nächsten. Servus, Kong 96.3 hier mit Chris Peisker. Ja, und was heute früh bei unserer 10.000-Euro-Sucherei abging, hat eine aus der ersten Reihe mitbekommen, nämlich Nathalie aus der Mike-T-Show. Während Morningman Mike hier im Radio den entscheidenden Hinweis gegeben hat, war sie vor Ort gut versteckt und mit Blick auf den goldenen Umschlag.
1: Ja, ich saß ja in meinem Versteck und ich habe nebenbei natürlich auch Radio mitgehört. Und dann hat's gar nicht lange gedauert, dass sie plötzlich von allen Seiten Menschen gekommen sind. Mit E-Scootern, mit Fahrrädern. Viele sind gerannt, sind an den Bänken vorbei, aber es hat keiner unter die Bank geschaut. Und das hat mich so gewundert, weil der Mike ja gerade eben gesagt hat, dass der Umschlag unter einer Bank liegt. Aber dann kam eine junge Frau rangeschossen. Eileen aus Riem hat unter die Bank geschaut, den Umschlag rausgezogen und sich megamäßig gefreut.
2: Ich hatte 10.000 Euro
0: So geil, wie sie sich freut. Glückwunsch, Eileen. Und die Kohle, die kommt auch genau richtig. Sie hat nämlich lange gespart und selbst auch zurückgesteckt, um ihren Eltern ihren großen Traum zu erfüllen, einmal auf die Malediven zu fliegen. Jetzt kann sie sich selbst auch mal was gönnen. Und ihr unbedingt dranbleiben. Schon nächste Woche geht's nämlich weiter mit den nächsten 10.000 Euro hier auf Gong 96.3.

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3: Das Gong 96, Teil München, Wetter kompakt. 19 Grad im Moment am Gärtnerplatz, 18 in Ottenhofen im Landkreis Erding. Der Mittwoch mit viel Sonne, also wirklich ein traumhafter Start heute in den Herbst. Morgen kurz mal wechselhaft, stellenweise Regen. Und am Freitag übernimmt dann der alte Weibersommer. Am Wochenende bis zu 26 Grad. Coole Info für alle Fans von Oasis. Die Band spielt nächstes Jahr öfter in München als ursprünglich geplant. Was angekündigt wurde, gleich.
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14: Um 4:30 mit Julia Kafka. Grüß Gott. Der Kassenzettel aus Papier soll in Zukunft seltener werden. Ab 2028 soll es beim Einkaufen grundsätzlich nur noch digitale Belege geben. Das Bundeskabinett hat dafür jetzt einen Gesetzentwurf beschlossen. Münchens Chancen, der deutsche Olympiabewerber für die Sommerspiele zu werden, steigen. Denn offenbar will Berlin seine Bewerbung zurückziehen. Und das noch vor der finalen Entscheidung des Deutschen Olympischen Sportbunds am Samstag. 18 Jahre lang kein Deutschlandkonzert und dann gleich 3-mal München. Oasis haben für 2027 ein weiteres Konzert in der Allianz Arena angekündigt. Neben dem 2. und 3. Juli spielt die Band jetzt auch am 6. Juli in München.
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14: Aus München kommt eine Idee, die Asthma-Patienten in Zukunft das Leben leichter machen könnte. LMU-Professorin Olivia Merkel entwickelt Medikamente zum Inhalieren, die gezielter in der Lunge wirken sollen. Dafür hat sie jetzt einen Award bekommen. Noch mehr Infos aus München und der Region gibt's um 17 Uhr von unseren München-Reportern.
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0: bis Hofgong 963 Obachtbitte. Es hat gerade gekracht auf dem mittleren Ring im Luise-Kieselbach-Tunnel und zwar in Richtung A95. Linke Spur ist hier blockiert. Außerdem auch immer noch Behinderungen durch den Unfall im Trappentreutunnel Richtung A96. Da sind drei Autos zusammengekracht, ebenfalls linke Spur dicht.
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0: Leim-Landsberger Straße einwärts und in Dachau stehen sie in der Ludwig-Thoma-Straße. Für mehr Blitzer 0894-38. Geht auch per WhatsApp. Gute Fahrt.
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0: So Leute, jetzt brauchen wir bitte die Hilfe der ganzen Gong 96.3 Community, damit ein 11-jähriger Junge wieder strahlen kann. Servus, Chris Peisker hier mit euch auf dem Weg in den Feierabend. Und Tina aus Unterhaching ist am Telefon. Der Junge, der wohnt direkt neben dir. Erzähl mal, was ist passiert?
1: Ihm wurde das Fahrrad geklaut. Er hat es hier abgesperrt gehabt und irgendjemand muss das Schloss aufgebrochen haben oder so. Und er ist halt jetzt sehr traurig, muss zur Schule zu Fuß. Jetzt Fußballtraining geht oder so, muss er mit dem Bus und so rumfahren, sonst hat er sein Fahrrad gemacht. Mhm. Und die kommen aus der Ukraine. Seine Mutter kann noch nicht richtig arbeiten, weil sie muss erst Deutschkurs machen.
0: Oh je, und jetzt steht er da ohne Radl, Geld sitzt nicht so locker und kann auch mit seinen Freunden nicht mitfahren.
1: Meine Tochter findet das halt sehr traurig und hat gemeint, ob ich helfen kann.
0: Also ich muss erst mal sagen, das ist ja unfassbar, was für saublöde Deppen es gibt, die einem kleinen Jungen das Fahrrad klauen, gell?
1: Ja, der war sehr traurig und...
0: Ja. Also pass auf.
1: Man nicht viel Geld hat und alles. Deswegen möchte ich helfen denen irgendwie.
0: Oh, pass auf, Tina. Oh. Die Gong-Community, die ist riesig. Also gibt es jemanden hier in München und der Region, der ein Radl für einen 11-jährigen Jungen über hat? Das müssten wahrscheinlich so 24, 26 Zoll sein. Das müsste eigentlich passen. Dann meldet euch doch bitte bei uns 089 4x38 und Tina, wir connecten euch dann, okay?
1: Okay, vielen, vielen Dank.
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5: Das Gong 96.3 Münchenwetter kompakt. 18 Grad im Moment an der Theresienwiese. Perfekt für einen kleinen Wiesenabstecher zum Feierabend. 18 ebenfalls in Wolfratshausen. Dazu viel Sonne. Morgen kurz wechselhaft, Regen und nur 16 Grad. Danach dann wieder wunderschön. Kleiner Spoiler, am Sonntag nochmal 26 Grad. Seit wenigen Minuten sind die Chancen auf Olympia bei uns in München nochmal stark gestiegen. Warum, hört ihr jetzt?
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14: Um 17 Uhr mit Julia Kafka. Grüß Gott. Berlin will offenbar laut Berichten seine Bewerbung um Olympische Spiele zurückziehen. Eine offizielle Bestätigung gibt es aber noch nicht. Damit wären nur noch München und die Region Rhein-Ruhr dabei. Welche Stadt den Zuschlag für die Bewerbung tatsächlich bekommt, entscheidet der Deutsche Olympische Sportbund am Samstag. Ganz oft landen sie ungelesen im Müll. Kassenzettel, das soll sich jetzt ändern. Das Bundeskabinett hat einen Gesetzentwurf auf den Weg gebracht, nachdem sie mehr und mehr von der Bildfläche verschwinden sollen. Ab 2028 soll es Kassenbelege dann nur noch digital geben. So soll Papier gespart und Steuerhinterziehung schwerer gemacht werden. München bekommt eine neue Nachtzugverbindung, und zwar zwischen München und Hamburg. Im März nächsten Jahres geht's los und auf der Messe InnoTrans wurde jetzt der erste Waggon vorgestellt. Das ist aber nur der Anfang. Bis 2035 will das Berliner Startup, das dahinter steckt, 100 europäische Städte miteinander verbinden.
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15: Mitten über dem Nordatlantik hieß es für einen Lufthansa-Flieger aus München, der auf dem Weg nach New York war, plötzlich umkehren. Grund war ein versehentlich durchtrenntes Glasfaserkabel in New Jersey. Am Ende landete der Flieger nach ein paar Stunden wieder in München. Vom Münchner Flughafen Luca Weigel, Gong 96.3.
14: Immer aktuell informiert. Das waren die Nachrichten um 17 Uhr.
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5: Servus zu euch, in die Autos besser ankommen mit dem besten Stau- und Blitzer-Service für München. Es ist einiges los. Wir starten mit der A99, der Westumfahrung Richtung Lindau. Zwischen Feldmoching und Ludwigsfeld hat's gekracht. Rechte Spur ist blockiert. Die Gong 96.3 Live-Messung zeigt plus 15 Minuten. Und Stückel weiter, kurz vom Aubinger Tunnel, ebenfalls nochmal 15 Minuten plus. Der war kurzzeitig gesperrt. Dann die A99 Ostumfahrung Richtung Salzburg, Höhe vom Kreuz Ost, da hat es mit dem LKW gekracht. Und wir schauen noch rein in die City, zwei Unfälle auf dem Mittleren Ring, einmal im Trappentreutunnel Richtung A96 und dann noch im Luise-Kieselbach-Tunnel Richtung A95.
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5: Ja, gleich geht's weiter in der Show. Vorher die Blitzer, Feldmoching, Karlsberger Straße und im Landkreis Ebersberg in Anzing am Gewerbepark. Gute Fahrt!
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5: Servus, Sie haben gerade den krassesten Knochenjob bei uns in München, arbeiten nämlich auf der Wiesn als Bedienung und sind am Dienstagabend auch noch zu Lebensretterinnen geworden. Die ganze Gänsehaut-Story von Daria und ihren Kolleginnen, sie erzählt's euch hier in 10 Minuten.

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0: Im entscheidenden Moment haben Sie und Ihre Kolleginnen alles richtig gemacht und sind so zu Lebensretterinnen geworden. Servus, Gong 96.3 hier mit Chris Peisker. Es geht um Daria aus Gauting im Landkreis Starnberg, die gerade auf der Wiesn im Augustinerzelt als Bedienung arbeitet. Und genau dort bricht gestern Abend ein älterer Herr zusammen, weil er sich wohl an seinem Hintel verschluckt hat. Der Mann bekommt keine Luft mehr, ringt um sein Leben und in dieser Sekunde greifen Daria und ihre Kolleginnen sofort ein. Eine ruft sofort den Rettungsdienst. Daria beginnt mit Mund-zu-Mund-Beatmung und Herzdruckmassage und rettet so dem Mann das Leben. Ja, und jetzt ist sie hier in der Show. Daria, woher wusstest du denn, was zu tun ist? Erzähl mal.
1: Ich bin ausgebildete MFA, aber ich habe schon 4 Jahre nicht mehr gearbeitet in dem Beruf, weil ich noch mein Abitur nachgemacht habe und jetzt gerade studiere. Aber irgendwie, ich weiß nicht, habe ich einfach funktioniert.
0: Wahnsinn. Was ging dir in diesen Sekunden so durch den Kopf?
1: Nicht aufhören. Einfach weitermachen.
0: Wow, Daria, du hast ja auch wirklich alles richtig gemacht. Jemand verdankt dir jetzt sein Leben. Also im Namen der ganzen Gong 96.3 Community, vielen, vielen Dank für deinen Einsatz. Ist unglaublich. Ich habe richtig Gänsehaut, wenn ich das höre.
1: Vielen Dank. Dankeschön.
0: Dann auf eine tolle restliche Wiesn mit vielleicht ein bisschen weniger Aufregung.
1: Ja, voll. Das stimmt.
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1: Und jetzt ganz frisch die aktuelle von Christo Sarandi. Good Old Days.
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4: Das Gong 96.3 München, Wetter kompakt. 17 Grad im Moment am Wiener Platz in Heidhausen, ebenso am Flughafen im Erdinger Moos. Der Mittwoch aktuell noch schön sonnig, meine Güte. Die Nacht dann ebenfalls teils bedeckt, aber trocken bei Tiefstwerten von 10 Grad. So, morgen ist dann Donnerstag, da gibt's einen kleinen Durchhänger, bisschen Regen, 16 Grad. Und ab Freitag aber Altweibersommer, da dann bis zu 26 Grad fürs Wochenende. Die Bundesregierung plant eine Änderung, die uns alle beim Einkaufen betrifft. Was bald eingeführt werden soll, gleich.
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14: Um 5:30 mit Julia Kafka, grüß Gott. Kurz vor der finalen Entscheidung des Deutschen Olympischen Sportbunds, wer die deutsche Bewerberstadt für die Sommerspiele wird, will Berlin offenbar aussteigen und die Bewerbung zurückziehen. Damit wären für Samstag nur noch München und die Region Rhein-Ruhr im Rennen. Viele Geldbeutel sind voller Kassenzettel, die keiner mehr braucht. Um Papier zu sparen und Steuerhinterziehung zu erschweren, sollen die Papierzettel ganz verschwinden. Bis 2028 sollen nach Plan der Bundesregierung alle Belege digital sein. Raus aus der fossilen Energie, bis spätestens 2045. Diesen Fahrplan hat das Bundeskabinett heute vorgestellt. Laut Umweltministerium ist das die einzige Lösung, um die deutsche Energieversorgung unabhängig und sicher zu gestalten.
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14: Aus München kommt eine Idee, die Asthma-Patienten künftig das Leben leichter machen könnte. LMU-Professorin Olivia Merkel entwickelt Medikamente, die gezielter in der Lunge wirken können. Dafür hat sie jetzt einen Award bekommen. Noch mehr Infos aus München und der Region gibt's um 18 Uhr von unseren München-Reportern.

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2: Servus zu euch in die Autos, besser ankommen mit dem besten Stau- und Blitzer-Service auf Gong 96.3. Immer noch fetter Stau auf der A99 Westumfahrung Richtung Lindau zwischen Feldmoching und dem Aubinger Tunnel. Da hakt's immer wieder 30 Minuten plus auf der gesamten Strecke. Dann weiter Vorsicht auf der A99 Ostumfahrung Richtung Salzburg, genau im Kreuz Ost, immer noch der Unfall. Und in der City selbst, auf dem Mittleren Ring, hat's gekracht im Luise-Kieselbach-Tunnel Richtung A95, linke Spur hier dicht.
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2: In Allach unter Menzing in der Ernst-Heckel-Straße. Danke an Denise fürs Melden. Und im Landkreis Fürstenfeldbruck stehen sie in Grafrath in der Graf-Rassow-Straße. Für mehr Blitzer 0894x38 geht auch per WhatsApp. Gute Fahrt.
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0: So, kurzer Blick mal nach links und rechts auf dem Weg in den Feierabend. Was fahren denn da so für Automarken neben euch? Und wer von denen fährt denn vorbildlich? Servus, Gong 96.3 hier mit Chris Peisker. Es gibt nämlich eine neue Studie, welche Autofahrer die meisten Punkte in Flensburg sammeln. Auf Platz 3 Tesla-Fahrer, auf Platz 2 Leute mit einem Range Rover und Platz 1 am meisten Punkte in Flensburg sammeln Leute mit einem Porsche. Ja, von 0 auf 100 in 3 Sekunden und von 100 auf Fahrverbot in 2.
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0: Und jetzt lassen wir uns nicht ärgern vom Feierabendverkehr, schlängeln uns hoffentlich entspannt nach Haus mit frischem Sound im Ohr von Nico Santos. Der schickt uns musikalisch so ein paar Summer-Vibes aus seiner Heimat Mallorca hier nach München und in die Region. Hier ist Nico Santos mit Why Don't You Stay?
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3: Das Gong 96 Teil München, Wetter kompakt. Ja, ein paar Sonnenstrahlen genießen wir noch bei 17 Grad. Im Moment am Kolumbusplatz, ebenso bei euch in Glonn im Landkreis Ebersberg. Die Nacht dann aber trocken bei Tiefstwerten von 10 Grad. Morgen kurz wechselhaft mit Regen. Ab Freitag aber Vollgas Altweibersommer, da wird es dann nochmal richtig schön warm. 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
12: Um 18 Uhr mit Julia Kafka. Guten Abend. Aus 3 werden 2. Berlin will offenbar seine Bewerbung als Austragungsort für die Olympischen Sommerspiele zurückziehen. Offiziell bestätigt ist das allerdings noch nicht. Damit würden die Chancen für München weiter steigen, denn dann gäbe es nur noch Köln-Rhein-Ruhr als Konkurrent. Die finale Entscheidung des DOSB fällt am Samstag. Viele Kassenzettel landen ungesehen im Müll und deswegen werden sie zunehmend digital. Gong 96.3-Reporterin Claudia Wächter, ab 2028 soll das die Regel sein, wenn es nach dem Willen der Bundesregierung geht.
13: Oft landen sie auf dem Bürgersteig oder auf der Fußmatte im Auto. Die Kassenbons nerven einfach viele. Und auch Bundesfinanzminister Klingbeil findet, die Dinger sorgen für einen unnötigen Bürokratiewust und begünstigen Steuerhinterziehung. Deshalb also digital.
12: Wer K.O.-Tropfen benutzt, soll härter bestraft werden. Wer die gefährlichen Mittel für eine Vergewaltigung oder einen Raub einsetzt, soll laut einem Entwurf der Bundesregierung in Zukunft mit mindestens 5 Jahren Freiheitsstrafe rechnen müssen. Außerdem sollen K.O.-Tropfen rechtlich so eingestuft werden wie eine Waffe oder ein gefährliches Werkzeug.
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14: Die beste Wurst auf der Wiesn kommt dieses Jahr aus dem Löwenbräu-Festzelt. Die Schweinswürstel der Münchner Metzgerei Magnus Bauch haben sich bei der traditionellen Wiesenwurstprüfung gegen 7 Konkurrenten durchgesetzt. Dafür gab es 17,6 von 20 möglichen Punkten. Von der Theresienwiese Felix Köckel, Gong 96.3.
12: Immer aktuell informiert. Das waren die Nachrichten um 18 Uhr.
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3: Servus, sollen die Autos besser ankommen mit dem besten Stau- und Blitzer-Service für München. So, längster Stau im Feierabendverkehr gerade auf dem Mittleren Ring. Und zwar zwischen Landshuter Allee und Luise-Kieselbach-Tunnel. Immer wieder Stau und Stock mit 20 Minuten plus. Vorhin hat es da mehrere Unfälle gegeben. Die sind zum Glück aber beseitigt.
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3: Haidhausen, Einsteinstraße auswärts und im Landkreis Fürstenfeldbruck stehen sie in Olching in der Buchfinkenstraße. Gute Fahrt.
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3: Tampa City gleich mit dabei. Taylor Swift, The Black Eyed Peas. Und wir starten jetzt mit einer Frau, die so richtig für den Popo-Wackel-Sound sorgt am Mittwochabend. Hier ist J-Lo mit Save Me Tonight. 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

0: Heute früh war Eileen schneller als alle anderen, aber schon nächste Woche geht's um die nächsten 10.000 Euro. Servus, Gong 96.3 hier mit Chris Peisker. Ja, die ersten wurden nämlich gefunden von Eileen, 29 Jahre Wiesentaxifahrerin aus Riem. Und wie sie plötzlich beim goldenen 10.000 Euro Umschlag gelandet ist, hört einfach mal selbst.
1: Also ich habe ganz normal Taxi, meine Schicht nachts angefangen, habe die letzten Gäste von der Wiesn dann nach Hause gebracht. Dann um 5 habe ich Feierabend gemacht und habe gesagt, so, jetzt bleibe ich noch in der Stadt wach und höre mir das Radio an und schaue, wo diese 10.000 Euro sind, dass ich schnell hindüsen kann. Um 7 Uhr kam dann endlich der Hinweis.
2: Der goldene Umschlag von Gong 96.3 liegt unter einer Bank. Ganz in der Nähe vom Siegestor.
1: Sofort Siegestor sind wir hingefahren. Ich bin ausgestiegen, ich bin gerannt, habe jede Bank kontrolliert und habe dann an der dritten Bank den goldenen Umschlag gefunden.
0: Was für ein Morgen. Glückwunsch, Eileen. Und schöner kann die Kohle fast auch gar nicht, ja, bei jemandem landen. Denn Eileen hatte ganz lange gespart und selbst zurückgesteckt, um ihren Eltern ihren ganz großen Traum zu erfüllen, einmal auf die Malediven zu fliegen. Und jetzt ist auch sie selbst mal dran. Und für euch gilt, Radio unbedingt anlassen. Wir sind mit den 10.000 Euro nämlich noch lange nicht fertig. Mehr dazu immer morgens um 7 in der Mike-T-Show hier auf Gong 96.3.

0: schönen Mittwochfeierabend euch. Hier ist Gong 96.3 mit Chris Peisker und der aktuellen gleich von Michi Schulte. Der bringt euch entspannt vom Job, vom Einkaufen, vom letzten Termin nach Haus auf die Couch mit 5am. Die Nummer und mehr, das Beste von heute, gleich auf Gong 96.3.
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7: Das Gong 96 Teil München Wetter kompakt. Ja, ein paar harmlose Wolken, gerade vom Westen im Anflug. Sonne blitzt aber immer wieder durch, bevor sie gleich verschwindet bei 17 Grad an der Uni, ebenso bei euch in Westling im Landkreis Starnberg. 10 Grad dann die Tiefstwerte in der Nacht. Morgen kurz wechselhaft, stellenweise mit Regen und ab Freitag Alt-Weibersommer. Auf der Zugspitze gab es einen größeren Felssturz, bei dem aber niemand verletzt wurde. Warum es überhaupt dazu kam, hört ihr gleich.
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9: Um 6:30 mit Julia Kafka. Guten Abend. Münchens Chancen, der deutsche Olympiabewerber zu werden, steigen. Denn offenbar will Berlin seine Bewerbung zurückziehen. Und das noch vor der finalen Entscheidung des Deutschen Olympischen Sportbunds am Samstag. Junge Menschen sollen ein Gefühl für die EU bekommen und deshalb verlost die EU-Kommission im Oktober rund 41.000 kostenlose Interrail-Tickets. Bewerben können sich alle 18-Jährigen aus der EU und einigen weiteren europäischen Ländern. Auf der Zugspitze sind gestern mehrere Kubikmeter Fels abgebrochen. Verletzt wurde niemand. Laut der Bergwacht Grainau hält der Felssturz aber noch an. Ungewöhnlich sei das Ausmaß, so ein Sprecher. Als Grund gilt der schwindende Permafrost durch den Klimawandel.
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9: Aus München kommt eine Idee, die Asthma-Patienten künftig das Leben leichter machen könnte. LMU-Professorin Olivia Merkel entwickelt Medikamente, die gezielter in der Lunge wirken sollen. Dafür hat sie jetzt einen Award bekommen. Noch mehr Infos aus München und der Region gibt's um 19 Uhr von unseren München-Reportern.
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7: Servus zu euch, die Autos besser ankommen mit dem besten Stau- und Blitzerservice. Auf Gong 96.3, Vorsicht bitte auf der A9 Richtung Nürnberg. Zwischen der Raststätte Holledau und dem Dreieck Holledau, da ist gerade die rechte Spur gesperrt. Feuerwehr und Einsatzkräfte sind auch vor Ort, da muss nämlich eine Ölspur beseitigt werden. In München selbst normaler Feierabendverkehr.
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7: Feldmoching, Karlsberger Straße und im Landkreis Ebersberg in Anzing am Gewerbepark. Für mehr Blitzer 0894-38 geht auch per WhatsApp. Gute Fahrt.
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1: Und jetzt die aktuelle von The Bowser. Magnetic.
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0: Leute, auf die Gong 96.3 Community ist einfach Verlass. Ihr seid großartig. Servus, Chris Peisker hier mit euch auf dem Weg in den Feierabend. Und ich habe Miriam aus Feldafing im Landkreis Starnberg am Telefon.
1: Ja, hallo. Ich habe gehört, ihr sucht ein Fahrrad. Also wir haben theoretisch bei uns in der Garage ein Nalu-Fahrrad. Einsatzfähig, fit, könnten wir gerne zur Verfügung stellen.
0: Miriam, das ist großartig. Wir holen jetzt noch mal kurz alle mit ins Boot. Vorhin hatte sich nämlich Tina bei uns gemeldet in ihrer Nachbarschaft. Da wurde einem 11-jährigen Jungen sein Radl vor der Haustür geklaut. Die Family kommt aus der Ukraine. Sie wohnen noch nicht so lange bei uns und das Geld ist leider wirklich knapp. Also Neues holen ist gerade nicht drin.
1: Also dann geben wir es ja noch lieber her.
0: Also dann nochmal vielen Dank, dass du dich bei uns gemeldet hast, liebe Miriam. Wir connecten dich jetzt hinter den Kulissen einfach mit Tina und dann bringt ihr gemeinsam den kleinen Nachbarsjungen zum Strahlen.
1: Ja, gern geschehen. Ich wünsche euch was.
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5: Das Gong 96.3 München-Wetter kompakt. 15 Grad aktuell am Friedensengel, 14 bei euch in Ottobrunn. Der Mittwochabend jetzt teilweise bewölkt, 10 Grad die Tiefstwerte in der Nacht. Morgen kleiner Durchhänger mit Regen. Ab Freitag dreht der Altweibersommer auf. Spoiler, Sonntag bis 26 Grad. Die Bundesregierung plant eine Änderung, die uns alle beim Einkaufen betrifft. Was bald eingeführt werden soll? Jetzt.
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14: Um 19 Uhr mit Julia Kafka. Guten Abend. Berlin will laut Berichten seine Bewerbung um die Olympischen Spiele zurückziehen. Eine offizielle Bestätigung gibt es aber noch nicht. Damit wären nur noch München und die Region Köln-Rhein-Ruhr dabei. Welche Stadt den Zuschlag für die Bewerbung bekommt, entscheidet der Deutsche Olympische Sportbund am Samstag. Ganz oft landen sie ungesehen im Müll. Kassenzettel. Das soll sich jetzt ändern. Das Bundeskabinett hat einen Gesetzentwurf auf den Weg gebracht, nachdem sie immer mehr von der Bildfläche verschwinden sollen. Ab 2028 soll es Kassenbelege dann nur noch digital geben. So soll Papier gespart und Steuerhinterziehung schwerer gemacht werden. München bekommt eine neue Nachtzugverbindung, und zwar zwischen München und Hamburg. Im März nächsten Jahres geht's los und auf der Messe InnoTrans wurde jetzt der erste Waggon vorgestellt. Das ist aber nur der Anfang. Bis 2035 will das Berliner Startup, das dahinter steckt, 100 europäische Städte miteinander verbinden.
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15: Mitten über dem Nordatlantik hieß es für einen Lufthansa-Flieger aus München, der auf dem Weg nach Newark war, plötzlich umkehren. Grund war ein versehentlich durchtrenntes Glasfaserkabel in New Jersey. Am Ende landete der Flieger nach ein paar Stunden wieder in München. Vom Münchner Flughafen Luca Weigel, Gong 96.3.
14: Immer aktuell informiert. Das waren die Nachrichten um 19 Uhr.
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5: Guten Abend, solchen die Autos besser ankommen mit dem besten Stau- und Blitzer-Service für München. Längster Stau im Feierabendverkehr aktuell auf der A99, der Westumfahrung Richtung Lindau, zwischen Feldmoching und dem Dreieck Allach plus 20 Minuten.
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5: Allach unter Menzing, Ernst-Heckel-Straße, danke an Denise fürs Melden. Und im Landkreis Fürstenfeldbruck stehen sie in Grafrath, in der Graf-Rassow-Straße. Gute Fahrt.
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5: Servus, wir lassen gemeinsam den Mittwoch ausklingen. Gleich nochmal kurz mit allem, was heute wichtig ist. Es gibt nämlich unter anderem coole Konzertnews hier aus München. Die hört ihr in 10 Minuten. Und jetzt frischer Sound von Martin Garrix zusammen mit Ed Sheeran. Hier ist Repeated.
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0: Leute, es gibt coole News für alle Fans von... Jawohl, Oasis. Servus, hier ist Gong 96.3. Wir checken mal ganz kurz, was heute am Mittwoch alles wichtig ist. Ja, und heute haben die Brüder von Oasis tatsächlich ein weiteres Zusatzkonzert hier in München angekündigt. Ursprünglich waren 2 Comeback-Shows Anfang Juli 27 in der Allianz Arena geplant. Ihr habt es ja bei uns gehört. Jetzt kommt wegen der enormen Nachfrage aber eben noch eine dritte Show dazu. Gibt aber einen kleinen Haken. Kaufen könnt ihr die Tickets nur, wenn ihr euch auch schon für die ersten beiden Konzerte vor ein paar Wochen registriert habt. Also im Zweifel einfach mal im Freundes- oder Bekanntenkreis nachfragen, ob da irgendjemand einen Code hat. Dann gibt's heute News für alle Sportfans. München ist der Olympia-Bewerbung einen Riesenschritt näher gekommen, denn Berichten nach ist Berlin jetzt aus dem Rennen ausgestiegen. Bleibt nur noch Rhein-Ruhr als Konkurrenz. Samstag fällt die endgültige Entscheidung, welche deutsche Stadt die Bewerbung dann einreichen darf. Wir halten euch natürlich auf dem Laufenden. Ja, und dann ist heute noch der offizielle Herbstanfang. Ihr merkt's, die Nächte werden ordentlich kalt. Aber Leute, schon mal ein kleiner Spoiler fürs zweite Wiesenwochenende. Ab Freitag dreht nochmal der Altweibersommer auf mit über 25 Grad. Und bis dahin machen wir es uns einfach richtig schön gemütlich. Und zwar mit frischem sommerlichen Sound hier auf Gong 96.3. Es geht jetzt gedanklich nach Spanien mit DJ Goja, mit Chico.
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12: Bis Gong 96, 3 München, Wetter kompakt. 14 Grad im Moment an der Theresienwiese, ebenso in Marktschwaben im Landkreis Ebersberg. Der Mittwochabend jetzt mit ein paar harmlosen Wolken, bleibt aber trocken. 10 Grad die Tiefstwerte in der Nacht. Morgen am Donnerstag ein bisschen wechselhafter, am Nachmittag Regen mit dabei. Ja, und Freitag und am Wochenende die volle Ladung Altweibersommer bis zu 26 Grad.
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12: Guten Abend zu euch in die Autos. Besser ankommen mit dem besten Stau- und Blitzerservice auf Gong 96.3. Obacht bitte auf der A99, der Westumfahrung, Höhe vom Kreuz West. Da flattert eine Plane auf der Fahrbahn. Beide Richtungen vorsichtig fahren bitte.
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12: Heidhausen. Einsteinstraße auswärts und im Landkreis Fürstenfeldbruck stehen sie in Olching in der Buchfinkenstraße. Für mehr Blitzer 0894x38 geht auch easy per WhatsApp. Gute Fahrt!
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Aus dem Nichts taucht sie auf und kündigt für Freitag direkt mal einen neuen Song an. Servus, hier ist Gong 96.3 mit Chris Peisker. Es geht natürlich um Superstar Taylor Swift. Alle Münchner Swifties springen gerade schon im Dreieck. Dass etwas Neues von ihr kommt, das war irgendwie klar. Sie hat es wochenlang vorher angeteasert, aber jetzt haben wir es wirklich schwarz auf weiß. Freitag erscheint ihr Song Patient Zero. Insgesamt bringt sie ihr aktuelles Album The Life of a Showgirl nochmal neu raus mit 4 neuen Songs. Und Logo, am Freitag hören wir natürlich rein. Hier auf Gong 96.3. Und bis dahin die aktuelle von Taylor. Für euren entspannten Feierabend, hier ist I Knew It, I Knew You.

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3: Das Gong 96 Teil München, Wetter kompakt. 13 Grad im Moment am Deutschen Museum, 11 in Sauerlach. Der Mittwochabend jetzt mit ein paar harmlosen Wolken bleibt trocken. 10 Grad die Tiefstwerte in der Nacht. Morgen kurzer Durchhänger, Regen bei 16 Grad. Ab Freitag übernimmt aber der Altweibersommer.
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14: Mit Moritz Einzel, guten Abend. Sozialmissbrauch durch organisierte Kriminalität, Sozialleistungen an Menschen, die per Haftbefehl gesucht werden. Die Bundesregierung hat beschlossen, diese Missstände und Schlupflöcher besser zu bekämpfen. Innenminister Dobrindt.
15: Und deswegen ist es so wichtig, dass wir jetzt mit dem Aktionsplan deutlich machen, dass wir dieses massive Ausnutzen, dieses massiven Betrug und dieses zur Beute machen des Sozialstaats nicht weiter akzeptieren.
14: Unter anderem sollen die Behörden mehr Daten abgleichen können, damit sie schneller erkennen können, wer unberechtigt Leistungen bezieht. In der Debatte um hohe Spritpreise bekommt die umstrittene 12-Uhr-Regel an den Tankstellen immer mehr Gegenwind. Auf Vorstoß Schleswig-Holsteins befasst sich der Bundesrat am Freitag mit einer Abschaffung der Tankregel. Seit April dürfen die Preise an den Tankstellen nur noch einmal täglich zur Mittagszeit erhöht werden. Diese Regel habe bislang einfach keinen erkennbaren Entlastungseffekt gezeigt, hieß es. Auch der ADAC sprach sich für eine komplette Abschaffung der Regel aus. Angesichts des Klimawandels haben Experten auf dem Extremwetterkongress in Hamburg zum Handeln aufgerufen. Es zeige sich eine Zunahme von Hitzewellen und Trockenheitsperioden in Deutschland, hieß es vom Deutschen Wetterdienst. Die Hitzewelle ab Mitte Juni sei besonders intensiv gewesen. Das Robert-Koch-Institut schätzt, dass in diesem Sommer rund 16.000 Menschen in Deutschland infolge von Hitze gestorben sind. Berlin zieht offenbar seine Pläne für eine Olympia-Bewerbung zurück. Medienberichten zufolge ist das eine Reaktion auf die vergleichsweise schlechte Bewertung des Konzepts durch den Deutschen Olympischen Sportbund. Damit entscheidet sich die Frage, wer deutscher Olympia-Bewerber wird, am Samstag zwischen München und der Region Köln-Rhein-Ruhr.
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3: Guten Abend, zu euch in die Autos besser ankommen mit dem besten Stau- und Blitzer-Service für München. Und das schaut gut aus, der Feierabendverkehr normalisiert sich.
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3: Feldmoching, Karlsberger Straße und im Landkreis Ebersberg in Anzing am Gewerbepark. Gute Fahrt.
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3: Jawohl, und wir starten mit was ganz Frischem in den Mittwochabend. Super chillige Nummer von Kamrad jetzt. Hier ist Love Sober.
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0: So, kurze Frage in die Runde. Die schlechtesten Autofahrer, die krassesten Drängler, die schlimmsten Verkehrssünder. Welche Automarken fahren die? Servus, Gong 96.3 hier mit Chris Peisker. Ja, heute ist eine neue Studie dazu rausgekommen. Platz 3, Tesla-Fahrer. Platz 2, Land Rover-Fahrer. Und Platz 1, die Leute mit den meisten Punkten in Flensburg, laut Statistik, sind Porsche-Fahrer. Für die ist 50 innerorts ja auch Einparkgeschwindigkeit. Habt einen schönen Mittwochfeierabend. Gong 96.3 hier mit frischem Sound jetzt von Chris de Serendi. Noch so ein paar entspannte, laue Sommerabend-Vibes. Good old days.
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0: Ja Leute, ab heute ist offiziell Herbst in München und der Region. Hier ist Gong 96.3. Die Jacken, die werden so langsam dicker, die Nächte kuscheliger, das Abendessen vielleicht auch deftiger, ne? Stichwort Kürbissuppe. Deswegen heizen wir euch jetzt nochmal so ein mit frischem Sound von Nico Santos. Wenn der den Mund aufmacht und singt, dann gibt's Instant Summer und Urlaubsfeeling. 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

0: Und jetzt ganz frisch die aktuelle von Ray Garvey und Imran. Rivers.
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13: Mit Moritz Einzel, guten Abend. Eltern müssen ab dem kommenden Jahr wohl wieder mit weniger Kinderkrankentagen auskommen. Gesundheitsminister Linnemann hat im Bundestag angekündigt, die Zahl wieder auf das Vor-Corona-Niveau zu reduzieren. Heißt, Eltern würden dann nur noch 10 statt der derzeit geltenden 15 Arbeitstage Geld bekommen, wenn sie ihr krankes Kind betreuen müssen. Die Bundesregierung will den Missbrauch von Sozialleistungen unterbinden. Das sieht ein Aktionsplan vor. Wer etwa per Haftbefehl gesucht wird, soll keine Grundsicherung mehr bekommen, sagte Innenminister Dobrindt.
14: Wir stellen dies ab und schließen zukünftig aus, dass Menschen, die sich dem Haftantritt entziehen, per Haftbefehl gesucht werden, weiterhin Leistungen des deutschen Steuerzahlers bekommen.
13: Der Datenaustausch zwischen den Behörden soll besser werden. Die Blockade der Straße von Hormuz treibt auch bei uns die Energiepreise nach oben. Am Rande der UN-Vollversammlung hat jetzt Bundesaußenminister Wadefuhl seinen iranischen Amtskollegen Araghchi getroffen. Dabei rief Wadefuhl den Iraner auf, sich ernsthaft und glaubhaft an Verhandlungen mit den USA und den Nachbarstaaten in der Region zu beteiligen, hieß es von der deutschen Delegation. Olympia aus für Berlin. Nach einer Krisensitzung will sich Berlin nach Medieninformationen aus dem Kampf um das deutsche Bewerberticket für die Sommerspiele 2036, 40 oder 44 zurückziehen. Bei der Abstimmung der Delegierten des Deutschen Olympischen Sportbundes am Samstag treten somit nur noch München und Köln-Rhein-Ruhr an. Morgen Abend wird's ernst für Jürgen Klopp, dann feiert er sein Debüt als Bundestrainer und die deutsche Fußballnationalmannschaft wird den Nations League-Auftakt in Amsterdam gegen die Niederlande in einem besonderen Trikot bestreiten, im Abschiedstrikot des Ausrüsters Adidas, in schwarz mit goldenen Längsstreifen. Klopp gefällt's.
15: Sehr, sehr gut. Ich denke, also das wird wahrscheinlich jedem sehr gut gefallen. Es ist absolut klassisch. Ist wunderschön geworden. Ich freue mich für die Jungs, dass sie das nochmal anziehen dürfen. Ich werde mir wahrscheinlich auch eins mitnehmen, wenn das geht.
13: Die Partnerschaft zwischen Adidas und dem DFB läuft zum Jahresende nach mehr als 70 Jahren aus. Ab dem neuen Jahr ist Nike der Ausrüster.
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1: Und jetzt ganz frisch die aktuelle von Mr. Z. Sometimes I love you.
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2: Und jetzt die aktuelle von The Bowser, Magnetic.
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10: Mit Joshua Heise. Berlin zieht offenbar seine Pläne für eine Olympia-Bewerbung zurück. Medienberichten zufolge ist das eine Reaktion auf die vergleichsweise schlechte Bewertung des Konzepts durch den Deutschen Olympischen Sportbund. Damit entscheidet sich die Frage, wer deutscher Olympia-Bewerber wird, am Samstag zwischen München und der Region Köln-Rhein-Ruhr. Wir bleiben in Berlin. Am Hauptstadtflughafen BER hat es am Abend erneut Drohnenalarm gegeben. Wie die Bild zuerst berichtet hat, musste der Flugbetrieb mindestens 45 Minuten unterbrochen werden. Mehrere Maschinen wurden umgeleitet. Zu den genauen Umständen des Vorfalls sowie zur Zahl der betroffenen Flüge gab es zunächst keine detaillierten Angaben. Für Eltern gibt es ab dem kommenden Jahr wohl wieder weniger Kinderkrankentage. Gesundheitsminister Linnemann hat im Bundestag angekündigt, die Anzahl wieder auf das Vor-Corona-Niveau zu reduzieren. Heißt, Eltern würden dann nur noch 10 statt der derzeit geltenden 15 Arbeitstage Geld bekommen, wenn sie ihr krankes Kind betreuen müssen. Bei Alleinerziehenden sinkt die Zahl von 30 auf 20 Tage. In der Debatte um hohe Spritpreise bekommt die umstrittene 12-Uhr-Regel an den Tankstellen immer mehr Gegenwind. Auf Vorstoß Schleswig-Holsteins befasst sich der Bundesrat am Freitag mit einer Abschaffung der Tankregel. Seit April dürfen die Preise an den Tankstellen nur noch einmal täglich zur Mittagszeit erhöht werden. Diese Regel habe bislang einfach keinen erkennbaren Entlastungseffekt gezeigt, hieß es. Auch der ADAC sprach sich für eine komplette Abschaffung der Regel aus. Jürgen Klopp hat mächtig Lust auf seine Premiere als Bundestrainer. Einen Tag vor dem Nations League-Auftakt der deutschen Fußballnationalmannschaft in Amsterdam sagte er:
11: Das mögen die Holländer gerade nicht so sehen, aber es ist trotzdem Wahnsinn, wie viele Topspieler die holländische Nationalmannschaft hat. Und dementsprechend wissen wir, dass wir, wenn wir überhaupt eine Chance haben wollen, dann müssen wir es wirklich als richtiges, also wenn man so will, auch, wir sind ja nun mal Nachbarländer, kann man sie auch als Derby sehen, als Derby annehmen.
10: Aufgeregt sei er noch nicht, so Klopp. Er gehe aber davon aus, dass das noch kommt.
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1: Und jetzt ganz frisch. Die aktuelle von Martin Garrix und Ed Sheeran. Repeat It.
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13: Mit Joshua Heise. Wer einkaufen geht, soll künftig häufiger einen digitalen statt einen gedruckten Kassenbon bekommen. Dazu hat das Bundeskabinett einen Gesetzentwurf des Finanzministeriums beschlossen. Demnach sollen Papierbelege ab 2028 grundsätzlich durch digitale Belege ersetzt werden. Claudia Wächter berichtet.
14: Oft landen sie auf dem Bürgersteig oder auf der Fußmatte im Auto. Die Kassenbons nerven einfach viele. Und auch Bundesfinanzminister Klingbeil findet, die Dinger sorgen für einen unnötigen Bürokratiewust und begünstigen Steuerhinterziehung. Deshalb also digital. Allerdings nicht alle müssen umstellen. Unternehmer zum Beispiel, die wenig Umsatz machen, die dürfen auch weiterhin Kassenbelege ausgeben.
13: Die USA haben Russlands Präsident Putin zum G20-Gipfel in Miami im Dezember eingeladen. Das hat US-Außenminister Rubio mitgeteilt. Ob der Kreml die Einladung annimmt, ist noch offen. Russland hat seit 2019 nicht mehr an einem G20-Gipfel teilgenommen. Schon heute hatten sich Rubio und sein russischer Amtskollege Lavrov am Rande der UN-Vollversammlung getroffen. Ein Gericht in New York hat den früheren Hollywood-Film-Mogul Harvey Weinstein zu 15 Jahren Haft verurteilt. Es handelt sich um ein neu aufgerolltes Verfahren wegen eines Sexualverbrechens. Wegen zahlreicher Fälle sitzt der 74-jährige Weinstein bereits seit Jahren im Gefängnis. Vor knapp 10 Jahren hatten die Vorwürfe dutzender Frauen gegen Weinstein die MeToo-Bewegung ausgelöst. Es wird nicht einfacher, ins Berufsleben einzusteigen. Das zeigt eine Analyse der Jobbörse Indeed. Seit 2022 gibt es rund 2/3 weniger Stellenangebote für Einstiegsjobs. Besonders stark sank das Angebot im Marketing um 75% und in der IT um 77%. Aber in der Pflege sowie bei Lebensmitteln, Gastro und Hotellerie werden weiterhin verstärkt Berufseinsteiger gesucht. In Bayern sind heuer weniger Menschen ertrunken. Die DLRG zählte zwischen Jahresbeginn und dem 15. September 61 Badetote. Letztes Jahr waren es noch 73. Die allermeisten Badetoten waren demnach männlich. Dabei spielten Leichtsinn, Selbstüberschätzung und mangelnde Schwimmkompetenz eine wesentliche Rolle, so die DLRG.
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1: Und jetzt ganz frisch die aktuelle von Christo Sarandi. Good Old Days.
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0: Und jetzt ganz frisch die aktuelle von Loi und David Puentes. Golden Summer. 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
1: Und jetzt die aktuelle von Nico Santos. Why don't you stay? Why don't you stay?
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6: Mit Joshua Heise. Am Hauptstadtflughafen BER hat es am Abend erneut Drohnenalarm gegeben. Für eine Dreiviertelstunde ging deshalb gar nichts. Flüge mussten umgeleitet, Starts und Landungen verschoben werden. Laut einer Sprecherin der Bundespolizei hatten Flughafenmitarbeiter eine Drohne gesichtet. Die Beamten konnten aber nichts finden. Daraufhin wurde der Flugbetrieb wieder aufgenommen. Der Bundestag hat erstmals über härtere Strafen für K.O.-Tropfen beraten. Nach Plänen von Justizministerin Hubig sollen die Betäubungsmittel künftig als Waffe eingestuft werden. Claudia Wächter berichtet.
7: Das würde dann bedeuten 5 Jahre Knast, mindestens. Für jeden, der solche Mittel einsetzt, um zu vergewaltigen oder andere auszurauben. Außerdem soll auch was im Vorfeld passieren, zum Beispiel in Clubs. Stichwort bessere Prävention. Das Ziel ist, Frauen besser zu schützen. Nach dem Motto, nicht Betroffene müssen sich schämen, sondern die Täter.
6: Die Bundesregierung will stärker gegen Missbrauch von Sozialleistungen vorgehen. Mit einem neuen Aktionsplan soll vor allem der organisierte Betrug im Zusammenhang mit der EU-Zuwanderung handelbar werden. Ein wichtiger Schritt dabei ist ein besserer Datenabgleich zwischen den Behörden. Außerdem hat das Kabinett das Aus von gedruckten Kassenbons ab 2028 beschlossen. Damit soll Steuerhinterziehung im Handel bekämpft werden. In etwas mehr als einem Monat stehen in den USA die wichtigen Zwischenwahlen an. Doch anders als sonst haben Wahlbeobachter der OSZE keine Einladung erhalten. Das stelle eine bedeutende Abkehr von einer etablierten demokratischen Praxis an, beklagte OSZE-Präsident Pons. Das Weiße Haus hat sich noch nicht geäußert. Die Organisation beobachtet die US-Wahlen seit 2002. Italien will zurück zur Atomkraft. Die Regierung in Rom hat ein neues Gesetz verabschiedet, das die Planung neuer Reaktoren oder neue Konzepte zur Entsorgung der radioaktiven Abfälle ermöglicht. Laut Regierungschefin Meloni sollen damit die Energieversorgung des Landes gestärkt und die Klimaziele eingehalten werden. Konkrete Bauvorhaben sind in dem Gesetz noch nicht genehmigt.
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12: Mit Joshua Heise. Zum ersten Mal haben die Chefs führender KI-Unternehmen vor dem UN-Sicherheitsrat gesprochen. Anthropic-Chef Amodei bezeichnete KI in einer Videoschalte als größte Sicherheitsherausforderung der Welt. Hintergrund ist eine Hacking-Attacke. Eine Software von OpenAI war zuletzt auf eigene Faust in die Systeme einer anderen Firma eingedrungen. Die großen KI-Firmen wollen die Entwicklung der Technologie deshalb verlangsamen. Da waren es nur noch zwei. Nach Informationen des RBB will Berlin seine Olympia-Bewerbung zurückziehen. Das liegt wohl an der jüngsten Vorbewertung des Deutschen Olympischen Sportbundes, in dem die Hauptstadt als schlechteste abgeschnitten hatte. Somit sind nur noch München und die Region Köln-Rhein-Ruhr im Rennen. Mit wem sich der DOSB letztendlich für die Sommerspiele 2036, 40 oder 44 bewirbt, entscheidet sich am Samstag. Es ist einer der erfolgreichsten Podcasts auf der ganzen Welt. Gemischtes Hack von Felix Lobrecht und Tommy Schmidt hat als zweiter Podcast weltweit die Marke von 1 Milliarde Streams auf Spotify geknackt. Der Streamingdienst feierte diesen Meilenstein mit einer Live-Premiere. Lobrecht und Schmidt bedankten sich in einer Mitteilung bei ihren Hörerinnen und Hörern. Der Regisseur Markus H. Rosenmüller bekommt heuer den großen Preis der Deutschen Akademie für Kinder- und Jugendliteratur. Zur Begründung hieß es, Rosenmüller sei wohl der lebendigste Filmemacher in der Tradition der bayerischen Volksgeschichten. Bekannt wurde der gebürtige Oberbayer unter anderem mit dem Film »Wer früher stirbt, ist länger tot«. Es wird ernst für Jürgen Klopp. Heute feiert er beim Nations League-Auftakt in Amsterdam sein Debüt als Fußball-Bundestrainer. Und die deutsche Nationalmannschaft wird in einem besonderen Gewand auftreten. Im Abschiedstrikot des Ausrüsters Adidas. Klopp gefällt's.
13: Sehr, sehr gut. Ich denke, also das wird wahrscheinlich jedem sehr gut gefallen. Es ist absolut klassisch. Ist wunderschön geworden. Ich freue mich für die Jungs, dass sie das nochmal anziehen dürfen. Werde mir wahrscheinlich auch eins mitnehmen, wenn das geht.
12: Die Partnerschaft zwischen Adidas und dem DFB läuft zum Jahresende nach mehr als 70 Jahren aus. Neuer Ausrüster ab nächstem Jahr ist Nike.
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14: Mit Joshua Heise. Die USA haben Russlands Präsident Putin zum G20-Gipfel in Miami im Dezember eingeladen. Das hat US-Außenminister Rubio mitgeteilt. Ob der Kreml die Einladung annimmt, ist noch offen. Russland hat seit 2019 nicht mehr an einem G20-Gipfel teilgenommen. Schon heute hatten sich Rubio und sein russischer Amtskollege Lavrov am Rande der UN-Vollversammlung getroffen. Kassenzettel, das hören wir an jeder Supermarktkasse. Aber bald soll es den nur noch digital geben. Einen entsprechenden Gesetzentwurf hat das Bundeskabinett beschlossen. So sollen ab 2028 Papierbelege grundsätzlich durch digitale Belege ersetzt werden. Damit soll Bürokratie abgebaut und Steuerhinterziehung durch offene Ladenkassen eingeschränkt werden. Die Europäische Zentralbank kommt bei der Gestaltung neuer Euro-Banknoten voran. Ende des Jahres will der EZB-Rat endgültig über das Design entscheiden. Zur Auswahl stehen Motive wie berühmte Europäer, Institutionen oder Vögel. Fast 10 Millionen Europäer haben sich an einer Umfrage dazu beteiligt. Ab Anfang der 2030er Jahre sollen die neuen Scheine schrittweise in Umlauf kommen. 3 Monate vor Weihnachten hat Papst Leo XIV. Bereits ein Geschenk zum Fest bekommen, und zwar aus Sachsen. Sachsens Ministerpräsident Kretschmer hatte gestern eine Privataudienz beim Pontifex und hat ihm einen 4 Kilo schweren Christstollen aus dem Erzgebirge mitgebracht. Das Gebäck soll jetzt noch ein paar Wochen reifen. Jürgen Klopp hat mächtig Lust auf seine Premiere als Bundestrainer. Vor dem Nations League-Auftakt der deutschen Fußballnationalmannschaft in Amsterdam heute Abend sagte er:
15: Das mögen die Holländer gerade nicht so sehen, aber es ist trotzdem Wahnsinn, wie viele Topspieler die holländische Nationalmannschaft hat. Und dementsprechend wissen wir, dass wir, wenn wir überhaupt eine Chance haben wollen, dann müssen wir es wirklich als richtiges, also wenn man so will, auch, wir sind ja nun mal Nachbarländer, kann man sie auch als Derby sehen, als Derby annehmen.
14: Aufgeregt sei er noch nicht, so Klopp. Er gehe aber davon aus, dass das noch kommt.
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